0: Na, das war doch mal eine Ansage von Brady. Nach Living Next Door to Alice von Smokey, einem Klassiker, bei dem man eigentlich nur noch mitgrölen kann, bis die Nachbarn die Polizei rufen, wird es Zeit, dass wir in meiner bunten Musikwelt wieder etwas Niveau in die Schrottwichtel-Playlist bringen. Hier ist mein nächster Vorschlag für den 24. Dezember. Leute, haltet euch fest, oder besser gesagt, hold me now. Wir bleiben in den 80ern, aber wir tauschen die Akustikgitarre gegen ordentlich viel Hall und diesen ganz speziellen Synthesizer Herzschmerz der Thompson Twins. Dieser Song ist die perfekte Geheimwaffe für das Schrottwichteln. Er hat diesen dramatischen Unterton, bei dem man nicht weiß, ob man sich weinend in den Arm nehmen oder vor lauter Kitsch direkt das Weite suchen soll. Fast so wie bei Bradys Mariah Carey Trauma. Wenn bei der Bescherung die vierte hässliche Porzellanfigur ausgepackt wird, legt diesen Titel auf. Er untermalt das Elend mit einer Prise New Wave Melancholie, die Onkel Herbert garantiert ratlos zurücklässt. Also Vorhang auf für eine ordentliche Portion 80er-Jahre-Schmalz. Mensch, Brady, jetzt haben wir den Schmalzfaktor mit den Thompson Twins ja ordentlich hochgeschraubt. Aber sag mal, wenn wir schon beim Festhalten sind, welchen Song hast du eigentlich in deiner Liste, bei dem die Verwandtschaft am Heiligabend garantiert nicht mehr festzuhalten ist, sondern fluchtartig das Wohnzimmer verlässt, noch bevor das erste Geschenkpapier zerrissen wurde?
1: Och, das ist jetzt nicht schwierig. Da lege ich einfach eine Platte auf, im Text heißt es da, Hals, Maul und Küss. Ja, oder so ähnlich. Also, Right Said Fred, Don't Talk, Just Kiss. Ja, da flüchten alle. Da ist das Wohnzimmer leer, das Geschenk verschlossen und man hat seine Ruhe. Also, wenn man den Song ausblendet. Jo, dann wollen wir mal das Wagnis eingehen, ja? Die Thompson Twins, passt ja auch irgendwie Hold Me Now und dann Right Said Fred, Don't Talk, Just Kiss.

0: Na, nach diesem ordentlichen Schuss 80er-Jahre-Schmalz von den Thompson Twins und dem, sagen wir mal, effektiven Rausschmeißer von Right Said Fred, wird es Zeit, dass wir in meiner bunten Musikwelt noch eine Schippe drauflegen. Wir bleiben beim Thema Schrottwichteln am 24. Dezember und ich habe hier eine echte Perle für euch, die so richtig schön nach technischem Herzschmerz und künstlichem Hall schreit. Hier ist Animotion mit iEngineer. Das ist der perfekte Song für den Moment beim Wichteln, wenn man versucht, die kaputte Lichterkette oder das 3 Jahre alte Fondue-Set so zu präsentieren, als wäre es eine Meisterleistung der Ingenieurskunst. Ein bisschen unterkühlt, sehr stylisch und garantiert mit genug Synthesizern, um Onkel Herberts Gehörgang mal so richtig durchzupusten. Vorhang auf für ein weiteres Highlight unserer Schrottwichtel-Playlist. Mensch, Brady, jetzt haben wir uns ja förmlich durch die technischen und emotionalen Abgründe der 80er konstruiert. Aber sag mal, wenn wir schon beim Zusammenschrauben von Playlists sind, welchen Song hast du eigentlich im Gepäck, der so richtig schief konstruiert ist? Also ein Titel, bei dem man sich am Heiligabend fragt, ob der Komponist beim Schreiben vielleicht ein bisschen zu viel Eierpunsch erwischt hat.
1: Oh, es kann doch nie zu viel Eierpunsch sein. Also wenn der gut gemacht ist, nehme ich auch gern mal einen mehr. Aber wenn du songmäßig so drauf eingehen willst, also da fällt mir eigentlich nur Rednecks mit Cotton Eye Joe ein. Das klingt so, als hätte die ganze Bande zu viel Eierpunsch gehabt und tanzt jetzt ums Lagerfeuer anstatt um den Weihnachtsbaum. Ja, vielleicht war das vorher ja mal der Weihnachtsbaum. Aber das ist auch garantiert ein Kandidat fürs Schrottwichteln. Rednecks mit Cotton Eye Joe. So, dann wollen wir mal den Ingenieur rauslassen und den Baumwollaugen Johannes tanzen. Okay, auf geht's hier bei Elkes bunte Musikwelt mit den beiden Verrückten Elke und Brady.

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1: Wahnsinn, Brady. Nach dem technoiden Soundgerüst von Animotion und dem tanzenden Baumwollaugen, Johannes, brauchen wir jetzt mal was für die ganz großen dramatischen Momente beim Schrottwichteln. Wenn man das Paket öffnet und da liegt tatsächlich eine Axel Rudi Pelt-CD drin. Ich habe euch July Morning rausgesucht. Ein episches Brett, das so lang ist, dass man in der Zeit locker 3 Fondue-Sets aufwärmen oder die verhedderte Lichterkette von vorhin entwirren könnte. Axel Rudi Pelt liefert uns hier die volle Breitseite Hard Rock Pathos. Das ist quasi die Meisterleistung der Ingenieurskunst unter den Rockballaden. Nur halt mit viel mehr Haaren und Leder. Perfekt, um die Stimmung am 24. Dezember so richtig aufzuladen, während Onkel Herbert noch rätselt, ob er die Rednecks-Platte von eben wirklich behalten will. Mensch, Brady, jetzt haben wir uns ja mit Axel Rudi Pell ordentlich durch den Hardrock-Dschungel gekämpft. Aber sag mal, passend zu deiner Eierpunsch-Theorie von vorhin, welchen Song hast du denn als nächstes in deiner Wichtelkiste vergraben, der so klingt, als hätte die Band beim Aufnehmen nicht nur am Punsch genippt, sondern direkt darin gebadet? Was ist dein ultimativer Tipp für den Moment, wenn die Bescherung endgültig im Chaos versinkt?
2: Elke, das war jetzt aber kein ernsthafter Tipp für Schrottwichteln, oder? Das ist eher was fürs Topwichteln, Axel Rudi Pell mit July Morning. Der Klassiker von Uriah Heep zieht auch hier und beruhigt die Gäste unter dem Weihnachtsbaum sicher ein bisschen. Aber damit die Stimmung nicht zu gut wird, denke ich mal, hauen wir noch so einen raus. So ein Schnellschuss der 70er, würde ich sagen. Patrick Hernandez mit Born to be Alive. Das haut nochmal so richtig auf die Disco-Kugel und lässt die Weihnachtskugeln dann an Heiligabend sicher auch nochmal erzittern.

0: Mensch, Brady, jetzt haben wir uns hier ordentlich durch die Hardrock-Prärie gekämpft, aber bei einem Punkt muss ich doch mal kurz das Stoppschild heben. Axel Rudi Pell und July Morning, also wirklich. Der Song gehört für mich zu Recht auf die Schrottwichtelliste. Hand aufs Herz, an das göttliche Original von Uriah Heep kommt diese Version im Leben nicht ran. Da können die Haare noch so lang und das Leder noch so schwarz sein. Da bleibe ich lieber beim Original, während Onkel Herbert versucht, seine Rednecks-Platte loszuwerden. Aber wir wollen die Sendung ja mit einem richtigen Knaller beenden, der perfekt in unsere Schrottwichtel-Playlist vor Heiligabend passt. Wenn die Bescherung endgültig im Chaos versinkt, hilft nur noch der Griff zum Hörer und dieser Klassiker der Thompson Twins. Hier ist Dr. Doktor. Bevor wir abheben, noch ein riesiges Dankeschön an dich, Brady, dass du heute mein Gast warst. Die Zusammenarbeit hat wahnsinnig viel Spaß gemacht und ich denke, wir haben den Hörern so einige Tipps fürs Schrottwichteln mitgegeben. Ich sage schon mal Tschüss und überlasse gleich ein letztes Mal für diese Sendung Brady das Mikrofon. Brady, Hand aufs Herz, wenn die Bescherung an Heiligabend endgültig im Chaos versinkt und selbst der Eierpunsch nicht mehr hilft, welchen Song hast du noch in deiner Wichtelkiste vergraben? Was ist dein ultimativer Gnadenstoßtipp für unsere Schrottwichtel-Playlist?
1: Der Gnadenstoß für die Schrottwichtel-Playlist, ja. Also ich will ja jetzt nicht den Platz 1 vorwegnehmen, aber ich kann mir vorstellen, dass das Stück, was ich hier noch auf der Pfanne habe, auf jeden Fall mit dabei sein könnte, wenn unsere Hörerinnen und Hörer genug Eierpunsch hatten, um es zu wählen. Das ist Arcadia mit Election Day. Das ist, ja, ach, ich sag da gar nichts zu. Elke, danke für die Einladung. War toll, mit dir hier zu moderieren. Freue mich schon auf weitere nette Gespräche mit dir. Auch demnächst bei anderen Sendungen. Und ja, ich sag auch mal Tschüss. Ich hoffe, ihr habt alle so lange durchgehalten. Und jetzt ran an den Hörer, Dr. Doktor mit den Thompson Twins. Und dann ist Wahltag mit Arcadia. Das war's mit Elkes bunte Musikwelt, mit uns beiden Verrückten und unseren Tipps für unser diesjähriges Schrottwichteln. Bis dahin, macht's gut. Viel Spaß noch bei Radio Haspe.

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1: Hallo, ich heiße euch herzlich willkommen zu Duette Nummer 4 hier auf Radio Haspe. Ich bin Elke und habe wieder eine Reihe von Duetten ausgesucht, die ich euch vorstellen möchte. Den Anfang machen Kenny Loggins und Steve Perry mit ihrem Duett aus dem Jahr 1982. Ihr Song Don't Fight It erreichte in den US Billboard Hot 100 den Platz 17 und ist ein Lied über Akzeptanz, Optimismus und die Schönheit des Lebens. Kenny Loggins und Steve Perry mit Don't Fight It.

Bereits im Jahr 1985 veröffentlichte Freddie Mercury die Solo-Variante von There Must Be More to Life Than This auf seinem ersten Solo-Album Mr. Bad Guy. Eine ebenfalls in den 1980ern zusammen mit Michael Jackson aufgenommene Duettversion des Songs wurde jedoch erst in 2014 mit Einverständnis der Jackson-Familie auf der Kompilation Queen Forever veröffentlicht. Ich stelle vor, There Must Be More to Life Than This von Freddie Mercury und Michael Jackson.

Annie Rogers und Sheena Easton veröffentlichten 1983 We've Got Tonight. In diesem Lied geht es um zwei Menschen, die sich gegenseitig innig lieben und die kostbare Zeit miteinander genießen. Der Song war in den Charts mit einer Höchstplatzierung auf den Plätzen 56 in Deutschland, 28 im Vereinigten Königreich, 11 in Österreich und 6 in den USA zu finden. Nun hören wir Kenny Rogers und Sheena Easton mit We've Got Tonight hier bei Duette Nummer 4 bei Radio Haspel.

1987 sangen Elton John und Jennifer Rush das Duett Flames of Paradise. Der Song erschien auf Jennifer Rushs drittem Studioalbum Heart Over Mind und wurde daraus als zweite Single ausgekoppelt. Das Lied schaffte es in den deutschen Charts bis auf Platz 8. Elton John und Jennifer Rush mit Flames of Paradise.

Ursprünglich stammt Diamante von Zuqueros Album Ora e Birra und wurde 1990 als Single ausgekoppelt. Der Song ist Zuqueros Großmutter Diamante Arduini Fornaciari gewidmet und zeichnet ein Porträt des Nachkriegsitaliens und des einfachen Lebens auf dem Land in der Po-Ebene. 1992 entstand das englischsprachige Duett von Diamante mit Zuquero und der US-amerikanischen Jazz- und Soul-Sängerin Randy Crawford, die wir nun hören.

Aus dem Film White Nights, Die Nacht der Entscheidung, habe ich Separate Lives, ein Duett von Phil Collins und Marilyn Martin, ausgesucht. Separate Lives erreichte die folgenden Höchstplatzierungen in den Charts: In Deutschland Platz 50, im Vereinigten Königreich Platz 4, in Irland, Kanada und den USA Platz 1. Lassen wir Phil Collins und Marilyn Martin gemeinsam Separate Lives singen.

Jetzt habe ich eine Ballade über Hoffnung und Glaube aus dem DreamWorks-Zeichentrickfilm Der Prinz von Ägypten ausgesucht. Der Song handelt von zwei Menschen, die, auch wenn es schwierig ist, an sich selbst und ihre Träume glauben. Es ist When You Believe in einer etwas poppigeren Version, gesungen von Mariah Carey und Whitney Houston, die im Abspann des Films zu hören war. When You Believe kam weltweit in die Charts und erreichte in Deutschland Platz 8, in Österreich Platz 6, in der Schweiz Platz 2, in den USA Platz 15 und im Vereinigten Königreich Platz 4. Wir sind immer noch bei Duette Nummer 4 hier bei Radio Haspe. Es folgt When You Believe von Mariah Carey und Whitney Houston.

Und es folgt ein weiteres Filmduett. Ich habe Summer Nights von John Travolta und Olivia Newton-John aus dem Musicalfilm Grease aus 1978 ausgesucht. In dem Song schildern die Hauptfiguren Danny und Sandy ihre gemeinsame Sommerromanze jeweils aus der eigenen Perspektive. Summer Nights erreichte in den Charts in Deutschland Platz 4, in den USA Platz 5 und im Vereinigten Königreich sogar Platz 1. John Travolta und Olivia Newton-John mit Summer Nights.

Ricky Martin und Christina Aguilera nahmen 2001 das Duett Nobody Wants to Be Lonely auf. Es handelt von der Sehnsucht nach Liebe und Zweisamkeit und beschreibt das Gefühl von Einsamkeit und die Hoffnung auf eine erfüllte Beziehung. In den Charts schaffte der Song Höchstplatzierungen unter anderem von Platz 2 in der Schweiz, Platz 4 im Vereinigten Königreich und Platz 6 in Deutschland. Jetzt kommen Ricky Martin und Christina Aguilera mit Nobody Wants to Be Lonely.

Der Rockmusiker Alice Cooper besang 1973 in dem Song No More Mr. Nice Guy den Wandel von einem netten Kerl zu einem rebellischen Rockstar. Die befreundeten Musiker Alice Cooper und Udo Lindenberg interpretierten den Song in 2018 zusammen neu und machten daraus No More Mr. Nice Guy, so einen Ruf musst du dir verdienen, und traten damit den Beweis dafür an, dass Rock'n'Roll keine Altersgrenze kennt. Hören wir das gemeinsame Duett von Udo Lindenberg und Alice Cooper.

es geht rockig weiter in der Sendung Duette Nummer 4 bei Radio Haspe. Paradise by the Dashboard Light ist eine Ballade über Liebe, Verlust und die Angst zu scheitern. Gesungen wird das Duett von Meatloaf und Alan Foley und ist mit knapp 8 Minuten einer der längsten Songs, die jemals als Single veröffentlicht wurden. Meatloaf und Alan Foley mit Paradise by the Dashboard Light.

Mein letztes Duett für heute ist Please Don't Touch von Het Girl. Het Girl ist ein Projekt aus den Jahren 1978 bis 1981, bei dem die Bands Motorhead und Girlschool zusammenarbeiteten. Dabei entstand unter anderem Please Don't Touch. Der Song ist übrigens eine Coverversion des Songs Please Don't Touch von Johnny Kidd and the Pirates aus dem Jahr 1959. Vielen Dank fürs Zuhören und viel Spaß beim Hören von Het Girl mit Please Don't Touch und dem weiteren Programm von Radio Haspe. Bis bald, eure Elke.

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1: Ja, vielen Dank, Brady. Und tatsächlich sind wir schon jetzt bei der Ausgabe 31 von Hot and Blue. Und wir beginnen mit den englischen Prog-Rockern Arena mit ihrem Song Witch Hunt, der ziemlich gut ins Ohr geht, finde ich.
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Ab in die USA, begrüßt mit mir Redbone, eine sogenannte Indianerband, heutzutage indigen. Hier mal eine Bemerkung von mir. Für mich heißt es Indianer weiterhin, denn ich war immer Sympathisant der Indianer. Denn sie waren die Opfer von Weißen, die in das Land und ihr Leben und ihre Freiheit genommen haben. Hier sind Redbone mit We Are All Wounded at Wounded Knee.

Sänger an Bord, Ray. Ray Wilson, bekannt auch von der Band Skritzkin. Leider gab es nur eine Aufnahme von diesem Truppe, aber hier ist Calling All Stations, der Titeltrack zum gleichnamigen Album. Ein fantastisches Album nebenbei.

Wir schreiben das Jahr 1995 und die Wiedergeburt von Uriah Heep. Nach diversen Problemen mit den Plattenfirmen, die eine ist pleite gegangen, die andere wollte sie nicht mehr, brachten sie ihr Album Sea of Light heraus. Und daraus habe ich ausgesucht einen fantastischen Titel aus der Feder von Phil Lanson, Mistress of All Time. Wer zugehört hat bei der letzten Ausgabe von Dreifällig, der hat diesen Titel schon mal gehört, aber das ist reiner Zufall, denn den habe ich schon länger hier auf der Liste.

echte UAE-Fans werden die Stimme erkennen. Es handelt sich um kein geringeres als um John Lawton. Er begann seine Karriere bei Lucifer's Friend und verdiente nebenbei noch Geld bei Les Humphrey Singers, bevor er 1976 als Ersatz für David Byron zu UAE kam. Hier nun Lucifer's Friend mit Ride in the Sky. So ein bisschen der Zeppelin-Feeling dabei. Viel Spaß damit!

Dieser Gitarrist gehört nicht zu den einfachen Menschen. Er ist schon ziemlich kompliziert und hat so seine Macken. Kein anderer ist gemeint als Ritchie Blackmore, damals Gründungsmitglied von Deep Purple, hier mit seiner Band Rainbow, den Titel I Surrender. Wir natürlich nicht.

Neben Red Bowen zählen sie zu den Bands der indigenen Szene, also der Indianerszene aus den USA. Kein geringerer als Blackfoot. Eine Band, die sich auch zudem Southern Rock macht, was für manche ein bisschen unglaublich ist. Aber hier habe ich einen wunderbaren Song von Blackfoot ausgesucht, The Diary of a Working Man. So ein bisschen Hairstyle to Heaven von Blackfoot.

neben 38 Special, Blackfoot, die wir gerade gehört haben, oder auch Lynyrd Skynyrd gehören sie zu den sogenannten Southern Rock Bands. Kein geringerer als Molly Hatchet, und sie haben hier den Song aufgelegt für euch, Beating the Odds.

Kommen wir nun zu der englischen Supergroup Asia. Und hier ein ganz besonderer Titel, denn es ist eigentlich eine Coverversion. Ich spreche von The Hunter. Original gespielt von der Band GTR. GTR ist international und heißt Gitarrist oder Gitarre. Gemeint damit waren Steve Howe und Steve Hackett. Steve Howe von Yes, der später dann zu Asia ging. Steve Hackett bekannt von Genesis. Steve Howe brachte dann diesen Song mit The Hunter und Asia haben ihn nochmal neu eingespielt. Hier kommt The Hunter von Asia.

aus Deutschland nun frisch auf den Tisch, nämlich zwei Titel hier aus Deutschland gleich hintereinander. Als erstes fange ich mal an mit Wolf Mahn und den Deserteuren und ihrem Song Rose im Asphalt. Den zweiten Titel sage ich euch gleich an. Viel Spaß mit Wolf Mahn.

Der nächste Titel aus Deutschland fängt auch mit Wolf an, hört aber auf den Namen Wolfesheim. Und von ihnen habe ich ausgesucht den wunderbaren Song Wundervoll. Ja, das spricht doch für sich. Viel Freude mit Wolfesheim und Wundervoll.

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Dichten sein verbreitet. Für das Blue habe ich heute noch richtig tief in die Oldie-Kiste gepackt. Und gezaubert habe ich Herrn Carlos Santana. Santana mit Samba Party. Lasst euch von diesen Klängen verwöhnen. Bis zum nächsten Mal, euer Yoshi.

0: Das war Hot and Blue mit Yoshi für heute. Ich hoffe, ihr hattet viel Spaß. Weiter geht's im Programm mit Radio Haspe. E-Mail an uns, wenn ihr mitmachen möchtet, unter radiohaspe@gmx.de.
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2: Hallo zusammen, freut euch auf die nächste Sendung Q-Tipps für den guten Gehörgang, nämlich den musikalischen Q-Tipp bei Auf die Ohren. Und wir beginnen mit einem Dreierpack, das es in sich hat. Ozzy Osbourne mit Perry Mason, Blind Guardian mit Turn the Page und Thin Lizzy mit Thunder and Lightning.

Und weiter geht's mit dem nächsten Pack Ohrenkracher. Das ist einmal Halloween mit Do You Know. Dann ist es Landerlei mit Area 51 und Uriah Heep mit Suicidal Man. Einfach mal richtig was auf die Ohren.

Einen Teller Ohrenschmalz wie ich jetzt bei Auf die Ohren, und zwar der Michael Schenker mit Desert Song, Wishbonesh mit Hold On, geschrieben von Trevor Boller, der eine Zeit lang bei Wishbonesh war, und Blackfoot Crossfire mit Ken Hensley. Ja, das sind doch wohl Sachen.

Ich glaube, in diesem Leben werde ich mich nicht dran gewöhnen. Diese Stunde, diese 60 Minuten sind so ruckzuck vorbei, wenn man so schöne Dreierpacks hat. Und ich denke mal, die letzten drei haben es auch immer in sich. Das ist einmal Rush mit Test for Echo, gefolgt von Judas Priest, The Ripper und zum Schluss die 72er Hipsinger, großer Hit auch in Deutschland, Spider-Woman. Und damit sage ich mal, bis zum nächsten Mal, bis zur nächsten Ausgabe von Auf die Uhren, euer Yoshi, hier bei Radio Haspe.

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Hallo ihr da draußen, schön, dass ihr eingeschaltet habt bei Radio Haspe. Begonnen habe ich die heutige Sendung mit Pink Floyd. Time ist ein Klassiker aus dem revolutionären Album The Dark Side of the Moon von 1973. Das Stück eröffnet mit tickenden Uhren, wie ihr gehört habt, deren Geräusche, aufgenommen in einem Antiquitätengeschäft von Alan Parsons, das zentrale Thema der Vergänglichkeit und der oft unbemerkten Zeitverschwendung einleiten. Time ist das einzige Lied auf dem Album, das von allen vier Bandmitgliedern gemeinsam geschrieben wurde, was seine besondere Bedeutung innerhalb der Diskografie von Pink Floyd unterstreicht. Die Band experimentiert mit einem Gefühl, das jeder kennt, das unaufhaltsame Verstreichen der Zeit. Roger hat gerade die erschreckende Erkenntnis gewonnen, dass das Leben nicht wartet, es rast einfach weiter. Während ihrer Tour 73 spielte Pink Floyd den Song direkt nach einer spektakulären Showeinlage. Ein 4 Meter großes,

In einem verrauchten Proberaum in Deutschland lehnt sich Jean-Jacques Kravetz zurück und starrt auf die Tasten seines Keyboards. Was wäre, wenn man durch die Zeit reisen könnte? Die Vergangenheit durchstöbern, die Zukunft erforschen. Die Musik ist seine Zeitmaschine und er lässt sich in ihre unendlichen Möglichkeiten fallen. Die Klänge, die er schafft, sind nicht nur Töne, sondern Erinnerungen, Visionen, Sprünge in andere Welten. Er komponiert mit dem Gedanken, dass jeder Song eine eigene Reise ist und dass Musik mehr als nur ein Moment sein kann. Jean-Jacques Kravetz mit Time Machine.

In einem dunklen, verrauchten Club irgendwo in London im Jahre 1971 sitzt ein Mann allein an der Bar. Der alte, zerschlissene Ledermantel verrät, dass er schon einiges hinter sich hat. 20 Jahre hinter Gittern, eine Tat aus Leidenschaft, eine Verurteilung, die sein Leben für immer verändert hat. Die ersten Minuten in Freiheit sind surreal. Für ihn ist es endlich time to live. Doch was bedeutet das überhaupt nach all den Jahren? Während draußen die Stadt in Bewegung ist, kämpft er mit der neuen Realität, die ihm fremd vorkommt. Time to Live ist ein Song von Uriah Heep, der auf ihrem Album Salisbury von 1971 erschienen ist. Geschrieben wurde der Song von Mick Box, Ken Hensley und David Byron. Der Song beginnt mit einem langsamen, chromatischen Gitarrenriff, begleitet von intensiven Orgelklängen und kraftvollen Vocals von David Byron.

Es war das Jahr 1992 und Dream Theater stand an einem Wendepunkt. Nach ihrem ersten Album When Dream and Day Unite hatten sie sich nicht nur musikalisch, sondern auch personell verändert. Ihr neuer Sänger James Labrie war frisch in der Band und mit ihm kam die Herausforderung, eine neue Ära zu definieren. Die Band saß spät nachts im Studio, die Luft war schwer von kreativer Energie und Unsicherheit. Sie hatten das Talent, sie hatten die Technik, aber hatten sie die richtige Richtung? Die Frage schwebte über ihnen, während sie die ersten Noten eines neuen Songs spielten. Take the Time, eine Reflexion über Veränderung, über den Druck, sich anzupassen und die Erkenntnis, dass man manchmal innehalten muss, um sich selbst zu verstehen. Als das Album veröffentlicht wurde, schlug es ein wie eine Welle. Fans spürten die emotionale Tiefe von Images and Words und machten Take the Time zu einem ihrer Favoriten. Mit jeder Live-Performance wurde der Song lebendiger. Er war nicht nur Musik, sondern eine Erinnerung daran, dass jeder Mensch seine eigene Reise durch Wandel und Wachstum macht. Dream Theater mit Take the Time. Nehmt auch ihr euch jetzt die Zeit für diesen wunderschönen Titel.

Stellt euch mal Folgendes vor. Ein verlassener Raum, eingehüllt in Dunkelheit. Seit 50 Jahren hat niemand diese Tür geöffnet. Nun steht jemand davor, den Schlüssel in der Hand, unsicher, ob er sie aufstoßen soll. Was verbirgt sich darin? Wissen? Geheimnisse? Arena entführt den Hörer in diese Szene mit Time Capsule, einem Song voller Rätsel und Melancholie. Die Synthesizer schichten eine dichte Atmosphäre, Gitarrenriffs hallen durch den Raum, während sich die Tür langsam öffnet. Was man in dieser Zeitkapsel findet, bleibt der Vorstellung überlassen. Doch eines ist sicher, die Vergangenheit spricht immer zur Zukunft.

Wir schreiben das Jahr 1982. Es ist eine kalte Nacht irgendwo in England. Ein Mann sitzt allein, die Gitarre in der Hand, die Gedanken schwer. Peter Green, einst gefeierter Gitarrist von Fleetwood Mac, hat sich aus dem Rampenlicht zurückgezogen. Die Jahre waren nicht einfach. Ruhm, Verlust, innere Kämpfe. Jetzt ist es Zeit, weiterzuziehen. Mit sanften, melancholischen Akkorden beginnt Time for Me to Go, ein Song aus seinem Album White Sky. Die Lyrics erzählen von Abschied, von der Erkenntnis, dass etwas zu Ende gegangen ist. I take up my soul, it's time for me to go. Eine Zeile, die tief in die Seele dringt. Es ist nicht nur ein Abschied von einer Beziehung, sondern vielleicht auch von einer Ära, von einem Lebensabschnitt, der nicht mehr zurückkommt. In Gedenken an Peter Green, Time for Me to Go.

San Francisco, Sommer 1969. Die Luft ist erfüllt von Musik, Revolution und der Sehnsucht nach Veränderung. In einem kleinen Studio sitzt Carlos Santana, seine Gitarre in der Hand, während die Band um ihn herum die ersten Takte eines neuen Songs spielt. Shades of Time, ein Stück, das die Vergänglichkeit der Momente einfängt, die wir erleben, und die Art, wie sich das Leben mit jeder Entscheidung verändert. Die Musik ist eine Mischung aus Rock- und Latin-Einflüssen mit hypnotischen Gitarrenriffs und treibenden Rhythmen. Während die Band spielt, spürt jeder im Raum, dass sie etwas Besonderes erschaffen. Santana, ihr Debütalbum, wird bald veröffentlicht und die Welt wird ihre Musik hören. Eine Musik, die nicht nur unterhält, sondern auch zum Nachdenken anregt. Santana mit Shades of Time.

Machen wir einen Zeitsprung ins Jahr 1980. Genesis befindet sich in einer Phase des Wandels. Die Band hat sich von ihrem ursprünglichen Progressivrock-Stil weiterentwickelt und experimentiert mit einem direkteren, kraftvolleren Sound. Phil Collins, nun fest als Frontman etabliert, bringt eine neue Dynamik in die Musik. Inmitten dieser kreativen Umbrüche entsteht Man of Our Times, ein Song, der die Unsicherheit mit Rastlosigkeit des modernen Menschen einfängt. Die Lyrics sprechen von einem Mann, der sich in der Welt verloren fühlt. He's a look without a key, a body without a mind. Die Musik ist treibend, fast hektisch, mit kraftvollen Drums und schneidenden Gitarrenriffs, die die innere Unruhe des Protagonisten widerspiegeln sollen. Genesis mit Man of Our Time. Viel Spaß damit. Wir hören uns.

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2: Seid ihr bereit für eine Zeitreise in ein Jahrzehnt, das schon lange vergangen ist? In einem Jahrzehnt, in dem ich geboren wurde, in einem Jahrzehnt, mit dem ich euch jetzt unterhalten werde. Hier ist Ab in die 60er. Willkommen bei Radio Haspel. Dann wollen wir doch gleich mal einsteigen. Ich bin Brady, ihr hört Ab in die 60er auf Radio Haspel. Und jetzt kommen wir zu einem Mann, der in den 60ern viele Erfolge hatte, den wir aber hier in unserer 60er-Show eigentlich gar nicht berücksichtigen.

bestätigt haben. Manche Briefe sollte man einfach nicht abschicken. Das dachte sich auch der King. Return to Sender stammt aus dem Jahr 1962 und war Teil des Films Girls, Girls, Girls. Ein echter Ohrwurm mit Story. Elvis bringt dir den Postboten zum Schwitzen und zum Mitsingen. Ihr hört ab in die 60er auf Radio Aspe und falls euer Herz retour geschickt wurde, Elvis versteht euch.

Und nochmal geht's zurück in die Beat-Ära, die Dave Clark Five mit Forget. Klingt irgendwie nach Liebeskummer, aber rhythmisch marschieren sie trotzdem ordentlich los. Die Jungs waren echte Hitlieferanten, 15 Top-10-Hits in England. Ich bin Brady, ihr hört ab in die 60er auf Radio Aspe und keine Sorge, wir vergessen hier gar nichts.

Gitarren auf Sturmstufe, Jimi Hendrix interpretiert Dylan. Und zwar so, dass selbst Bob sich verneigt. All Along the Watchtower wurde 68 veröffentlicht und klingt wie ein psychedelischer Western mit Donnerhall. Diese Soli sind keine Noten, das sind Visionen. Visionen gibt's hier aber ab in die 60er. Musik, die durch jeden Watchtower klingt.

Einsteigen bitte, der Magic Bus fährt los. Kein Komfort, dafür maximale Energie. 68 kam dieser Kultsong raus, fast schon eine Hymne für alle, die lieber wild durchs Leben rumpeln, statt brav zu pendeln. Ihr hört ab in die 60er bei Radio Aspe, ich bin Brady und wenn euer Bus mal Verspätung hat, einfach The Who aufdrehen.

Ihr seid immer noch bei Radio Haspe und ab in die 60er. Ich bin immer noch Brady und jetzt kommen die Kinks. Ray Davis, britische Stichelei auf alle Modeopfer. Dedicated Follower of Fashion. War 1966 eine spitze Karikatur auf den Swinging London Lifestyle. Charmant, bissig und musikalisch ein echter Mitpfeifer. Und falls ihr gerade ein Samtjäckchen tragt, passt auf, Ray sieht alles.

ein Mann mit einem Frosch im Namen und Gefühl im Herzen. Color La Vita klingt nach Urlaubserinnerung und leichter Melancholie. Raymond Froggatt war ein unterschätzter Songwriter und dieser Titel ist so charmant, dass man glatt einen Espresso dazu braucht. Ihr hört mich, Brady, und ab in die 60er auf Radio Aspe und hier darf's auch mal etwas sentimental werden.

Nach so viel Gefühl wird's jetzt deutsch und trotzig. Halbstark von den Yankees. Eine Hymne für rebellische Teenager mit Tolle und Attitüde. Die 60er-Beat-Version von Ich mach, was ich will. Ich bin Brady und ihr hört ab in die 60er, wo Halbstarke groß rauskommen ohne Elterngespräch. Halbstark!

Jetzt kommen wir zu einem musikkulturellen Meilenstein. Baby Come Back. 1968 ein Riesenerfolg, geschrieben von Eddie Grant, dem späteren Electric Avenue-Typen. Der Sound eine Mischung aus Beat, Pop und frühem Reggae. Das gibt's nur hier bei Ab in die 60er und wer nicht zurückkommt, hat was verpasst.

Mein Redakteur hat mir gerade zugeflüstert, ich hätte euch noch sagen müssen, dass das die Equals waren mit Baby Come Back. Aber ich denke, das wusstet ihr von selbst. So, jetzt ein bisschen Kitsch, ein bisschen Rock'n'Roll, Drafi in Hochform. Cinderella Baby erschien 1965 und ist so charmant, dass selbst Aschenputtel mitwippt. Ich bin immer noch Brady, ihr hört ab in die 60er und Märchen werden hier ganz real gespielt.

Und jetzt für alle, die das Gefühl kennen, festzustecken, We've Gotta Get Out of This Place ist euer Song. Eric Burdens Stimme reißt Türen auf. Und die Animals lassen mit den Gitarren die Wände sprengen. 1965 wurde das Lied zur Hymne für viele, auch für US-Soldaten in Vietnam. Ich bin Brady und bei Ab in die 60er hört ihr Musik mit Haltung.

Garage Rock trifft Malerei. Painterman von The Creation war 1966 seiner Zeit voraus. Mit schrägen Gitarren und Farbspritzern für die Ohren. Später von Boney M. gecovert, aber das Original bleibt der wilde Pinselstrich. Ich bin Brady und ihr hört ab in die 60er auf Radio Aspe, der Klang mit Farbe.

Wir tauchen ein in die Flower Power, ein Song wie ein Blumenkranz fürs Trommelfell. San Francisco war 1967 der Soundtrack zum Summer of Love. Geschrieben von John Phillips von den Mamas and Papas, wurde es zur Hymne der Hippie-Bewegung. Vorgetragen hier von Scott McKenzie. Das gibt's bei Ab in die 60er und ich hoffe, ihr habt alle eure Blumenkränze dabei.

Nun machen wir einen Ausflug nach Frankreich. Frankreichs sensibelster Exzentriker meldet sich. Love Me, Please Love Me ist ein Chanson-Pop mit großen Dramen und großen Brillen. Ein Hit von Michel Polnareff 1966 und ein Paradebeispiel für die französische Art, das Herz zu verlieren. Auch das gibt's hier bei Brady und ab in die 60er auf Radio Aspe. Gebrochene Herzen sind uns immer willkommen.

Wollt ihr noch etwas Beatmusik mit Haarspray und Wumms? Dann wird's jetzt wild. Hold tight. Dave D, Dozy, Bicky, Mick and Titch. Die Jungs waren bekannt für schräge Songs und energiegeladene Live-Shows. Tarantino nahm den Song später für Death Proof zurecht. Haltet euch fest, bei Ab in die 60er gibt's keine Pause.

0: 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Das war mal ein echtes Problem. Do You Love Me war 1962 der große Hit für The Contours. Später durch Dirty Dancing unsterblich geworden. Unsterblich ist auch Radio Haspe und ab in die 60er. Hier wird getanzt, auch wenn's ein bisschen holpert.
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Und nun noch ein Klassiker ohne Worte, dafür aber mit Groove. Time is Tight wurde 1969 veröffentlicht und ist seither eine Soul-Perle mit Hammond-Orgel-Garantie. Ich bin Brady und hier bei Ab in die 60er sitzt der Groove in der Hüfte, nicht in der Uhr.

Falsehead, check. Herzschmerz, check. Ohrwurm, Doppelcheck. Runaway war 1961 Del Shannons großer Durchbruch. Mit diesem irren Soli auf der Musitron, einer Art Synthie-Vorläufer. Das hört ihr alles bei Radio Hasbub in die 60er und hier rennt euch höchstens der Beat davon.

Etwas habe ich noch für euch reserviert. Hier ist Ab in die 60er mit Brady. Und das ist der letzte Song für heute. Ein Song wie ein Versprechen. Save the Last Dance for Me. 1960 ein riesiger Hit der Drifters, geschrieben von Doc Pomus, der im Rollstuhl saß und seiner Frau damit sagte: Tanz ruhig, aber komm zu mir zurück. Ha. Ich bin Brady und bei Ab in die 60er haben wir den letzten Tanz immer für euch reserviert.

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Hallo ihr da draußen. Alles nur geklaut heißt es auch beim dritten Teil dieser Sendereihe, wo es nur um Coverversionen geht, die in ganz besonderer oder ausgefallener Version daherkommen. Im Original ist unser erster Titel, den ich heute für euch gespielt habe, Hurt, ein düsterer Industrial-Rock-Song von Nine Inch Nails, geschrieben von Trent Reznor, kalt, verzerrt, voller elektronischer Texturen. Johnny Cash nahm den Song 2002 im hohen Alter auf, nur mit seiner brüchigen Stimme, Akustikgitarre und einem zurückgenommenen Arrangement. Aus einem Song über Selbstzerstörung wurde plötzlich ein Rückblick auf ein ganzes Leben voller Fehler, Verluste und Reue. Das Video, gedreht im House of Cash Museum, zeigt den alten Cash zwischen Erinnerungsstücken, eine Art lebendiges Abschiedsdokument. Reznor war zunächst skeptisch, ob der Song geklaut würde, sagte später aber, er habe sich gefühlt, als gehöre Hurt nun Johnny Cash. Die Version brachte Cash eine neue Generation von Fans und gilt heute als eine der stärksten Coverinterpretationen überhaupt. Viele kennen das Original nur über diesen Umweg. Im Original ist With a Little Help from My Friends ein freundlicher, fast kindlich optimistischer Beatles-Song, gesungen von Ringo Starr. Kurz, knackig und eher leichtfüßig. Joe Cocker nahm sich diesen Song 1968 vor und drehte alles auf links. Langsameres Tempo, soulige Orchestrierung, Gospelchor, seine raue, fast schreiende Stimme. Aus einem netten Lied über Freundschaft wurde eine emotionale, fast spirituelle Hymne. Sein legendärer Auftritt beim Woodstock-Festival 1969 machte die Version unsterblich. Viele verbinden den Song heute eher mit Joe Cocker als mit den Beatles. Paul McCartney sagte später, man könne einen Song kaum besser covern. Jahre später wurde Cockers Version auch noch Titelsong der Serie Wunderbare Jahre und damit für eine ganze Generation zum Soundtrack der Kindheit. Joe Cocker mit With a Little Help from My Friends.

Dylan schrieb Knocking on Heaven's Door 1973 für den Westernfilm Pat Garrett und Billy the Kid. Es ist ein ruhiger, melancholischer Song, der eher wie ein letzter Seufzer wirkt als wie ein Rockhit. Guns N' Roses nahmen den Song zunächst für den Days of Thunder Soundtrack auf und veröffentlichten ihn später auf Use Your Illusion 2, das war 1991. Aus der stillen Ballade wurde eine große Stadionrocknummer mit Slash-Gitarren-Solo, Axl Roses typischem Kreischgesang und einem langen hymnischen Outro. Die Version wurde ein weltweiter Hit, lief rauf und runter auf MTV und ist bis heute fester Bestandteil ihrer Live-Shows. Dylan-Songs scheinen ein besonderes Covermagnet zu sein, von Hendrix über Cocker bis Guns N' Roses, und jedes Mal zeigt sich, ein stark geschriebener Song überlebt jede Stilwandlung.

Der Titel Tainted Love begann als Motown-B-Seite von einer gewissen Gloria Jones. Flott, soulig, aber damals völlig unter dem Radar. Erst als der britische DJ Richard

Sterling den Song in den 70ern in Nordengland wiederentdeckte, wurde er ein Geheimtipp der Northern Soul-Szene. Soft Cell machten daraus 1981 ein Synthpop-Minimalstück. Kalte Drum Machine, monotone Basslinie, Mark Almonds leicht gequälte Stimme. Die Single explodierte weltweit, wurde in 17 Ländern Nummer 1 und ist bis heute einer der meistverkauften britischen Singles überhaupt. Gloria Jones war später die Partnerin von Mark Bolan von T-Rex und sie fuhr das Auto, in dem Bolan 1977 tödlich verunglückte. Der Song trägt also eine tragische Fußnote, die viele nicht kennen.

Mit Sweet Dreams schufen die Eurythmics einen eleganten Synthpop-Klassiker. Marilyn Manson machte daraus 1995 eine düstere, schleppende Industrial-Rock-Nummer, die klang, als würde der Song durch einen Albtraum laufen. Das Musikvideo, Manson im Anzug auf allen Vieren in surrealen Räumen, wurde zu einem MTV-Dauerbrenner und half der Band, ihren Durchbruch im Mainstream zu schaffen. Annie Lennox fand die Version verstörend, aber faszinierend. Und tatsächlich, Mansons Cover zeigt, wie ein Song komplett neue Emotionen auslösen kann, wenn man ihn durch eine völlig andere Ästhetik jagt. Marilyn Manson mit Sweet Dreams.

Michael Jacksons Smooth Criminal war ein funkiger Pop-Hit mit ikonischem Basslauf. Ihr werdet euch erinnern. Alien Ant Farm machten daraus 2001 eine New-Metal-Version mit scharfen Gitarren, Slap-Bass und viel Augenzwinkern. Das dazugehörige Video, inklusive Moonwalk-Parodie und Michael-Jackson-Referenzen, lief auf MTV seinerzeit rauf und runter. Der Song wurde ein weltweiter Hit und ist bis heute das bekannteste Stück der Band Alien Ant Farm. Jackson selbst soll das Cover sehr gemocht haben und fand die humorvolle Hommage charmant.

Van Halen veröffentlichten You Really Got Me als ihre erste Single und plötzlich wusste die Rockwelt, dass hier etwas völlig Neues passiert. Musikalisch verwandelten sie den Proto-Hardrock-Riff der Kinks in ein Hochgeschwindigkeits-Gitarrenfeuerwerk. Eddie Van Halens Tapping-Intro in Eruption wurde so legendär, dass viele Gitarristen dachten, sie müssten komplett neu anfangen. Ray Davies von den Kinks fand das Cover beeindruckend, aber etwas zu schnell. Viele jüngere Fans kennen den Song eher als Van Halen-Nummer, so sehr hat die Band ihn geprägt. Van Halen mit You Really Got Me.

Der nun folgende Song war ursprünglich ein eher unscheinbarer Titel der britischen Band The Arrows. Kaum Airplay und wenig Erfolg. Joan Jett sah die Band zufällig in einer TV-Show, verliebte sich sofort in den Song und nahm ihn 1981 neu auf. Musikalisch machte sie daraus eine kraftvolle, dreckige Rockhymne mit Stadionrefrain und ihrer unverwechselbaren Stimme. Die Single wurde weltweit Nummer 1, 7 Wochen allein in den USA. Die Arrows waren frustriert, weil ihr Label den Song nie richtig promotete und mussten später zusehen, wie Joan Jett damit zur Legende wurde. Viele halten Jetts Version für den ultimativen Rocksong der 80er Jahre. Urteilt selbst.

Der Song When the Levy Breaks wurde 1929 von Kansas Joe McCoy und Memphis Minnie veröffentlicht und entstand als musikalische Reaktion auf die große Mississippi-Flut von 1927, einer der verheerendsten Naturkatastrophen in der US-Geschichte. Led Zeppelin nahm den Song für ihr Album Led Zeppelin IV neu auf und verwandelten ihn in ein hypnotisches Bluesrock-Epos mit einem der berühmtesten Drum-Sounds aller Zeiten. John Bonhams Schlagzeug wurde nämlich in einer Treppenhalle aufgenommen. Der Hall ist dadurch legendär. Der Song wurde nie als Single veröffentlicht, ist aber einer der meistgesampelten Rocktitel überhaupt. Memphis Minnie hätte wohl nicht geahnt, dass ihr Lied einmal Geschichte schreiben würde. Led Zeppelin mit When the Levee Breaks.

Eric Claptons Version machte Reggae 1974 erstmals einem breiten Rockpublikum zugänglich. Der Song wurde in den USA seine einzige Nummer 1 Single. Ein kurioser Effekt, wenn man bedenkt, wie viele Klassiker er geschrieben und gespielt hat. Musikalisch verwandelte Clapton Marleys politisch aufgeladenen Reggae in eine weichere, radiofreundliche Mischung aus Rock, Blues und karibischem Groove. Die Gitarren sind zurückhaltend, der Rhythmus ist entspannt, ein typischer Clapton-Laidback-Moment halt. Bob Marley war anfangs skeptisch, freute sich aber später darüber, dass Claptons Cover weltweit Aufmerksamkeit auf seine Musik lenkte. Viele Fans entdeckten Marley erst durch diese Version, ein Effekt, den Clapton selbst als Glücksfall bezeichnete. Obwohl Clapton den Song stilistisch stark veränderte, blieb die Grundbotschaft erhalten. Ein Mann, der sich gegen Machtmissbrauch wehrt. Und genau diese Mischung aus Rebellion und Smoothness machte das Cover so erfolgreich. Eric Clapton mit I Shot the Sheriff. Zu Deutsch, ich erschoss den Derek.

Die Band Tears for Fears machten Mad World zu einem New Wave-Hit mit treibendem Beat und jugendlicher Melancholie. Gary Jules und Michael Andrews verwandelten den Song 2001 für den Film Donnie Darko in eine stille Klavierballade, die plötzlich viel verletzlicher wirkte. Diese Version wurde 2003 in Großbritannien die Weihnachtsnummer 1. Ein erstaunlicher Erfolg für ein so zurückhaltendes Lied. Viele Fans verbinden die Coverversion mit Momenten der Selbstreflexion, weil Jules' Stimme fast flüstert und jede Zeile wie ein Tagebucheintrag klingt. Roland Orzabal von Tears for Fears sagte später, er sei überrascht gewesen, wie zerbrechlich der Song in dieser Form wirken könne. Ich verabschiede mich mit Gary Jules und Mad World. Wir hören uns.

Hallo ihr da draußen. Ein Radiosender, der sich traut, dorthin zu schauen, wo andere lieber weggehört haben? Genau das ist Boykott bei Radio Haspel. 3 Sendungen lang tauchen wir ein in die Geschichten hinter den Songs, die mal zu frech, mal zu politisch, mal zu ehrlich waren und deshalb zeitweise oder komplett aus dem Radio verbannt wurden. Manche Titel wurden wegen eines einzigen Wortes gesperrt, andere wegen eines Musikvideos, das zu viel wagte, und wieder andere, weil sie gesellschaftliche Wunden offenlegten, die niemand hören wollte. Wir erzählen, warum diese Songs aneckten, welche absurden, ernsten oder schlicht kuriosen Gründe dahinter steckten und warum sie heute oft Kultstatus haben. Eine Reise durch Skandale, Missverständnisse und musikalische Befreiungsschläge. Bereit für verbotene Klänge? Begonnen habe ich mit einem Lied, das Frieden predigt und trotzdem Ärger machte. Imagine von John Lennon. 1971 schrieb Lennon eine Hymne auf eine Welt ohne Grenzen, Religionen und Besitz, idealistisch, provokant und sofort ikonisch. In Krisenzeiten aber wurde genau diese Botschaft als heikel empfunden. Nach 9/11 und während des Golfkriegs setzten große Sender das Lied auf Sperrlisten, weil Zeilen wie No Religion und No Countries als politisch unsensibel oder unpatriotisch gewertet wurden. Heute bleibt Imagine ein Streitfall zwischen Trostspender und Provokateur. Achtung! Ohrwurm mit Skandalpotenzial. Relax war 1983 als provokante Hymne gedacht und voller Anspielungen und mit einer Werbekampagne, die bewusst provozierte. Die BBC und einzelne Moderatoren weigerten sich, den Song zu spielen. Mike Read unterbrach die Ausstrahlung live und nannte den Songtext obszön. Die Kombination aus suggestivem Text, frecher PR und einem Video, das kaum verhüllte Sexualität zeigte, machte den Hit zur Zielscheibe der Zensur und katapultierte ihn gleichzeitig in die Charts. Hier nun Frankie Goes to Hollywood mit Relax.

Punk war immer und ist auch hier reine Provokation. 1977 erschien God Saves the Queen mitten in den Feierlichkeiten zum Silberjubiläum der Queen Elizabeth und schlug ein wie eine Bombe. Johnny Rotten sang von No Future und bezeichnete das Establishment als Fascist Regime. Das war zu viel für BBC und IBA, die den Song aus dem Programm nahmen. Der Boykott verstärkte den Mythos. Verbotene Singles verkauften sich prächtig und die Pistols wurden zum Symbol jugendlicher Revolte gegen Krone und Konvention. Für euch nun die Sex Pistols mit God Save the Queen.

Kommen wir nun zu einem französischen Flüstern, das die Welt erröten ließ. Die Version mit Jane Birkin erhielt hörbare Stöhngeräusche und eine intime Darstellungsweise, die 1969 in vielen Ländern als zu erotisch galt. BBC, Kirchen und sogar der Vatikan reagierten empört. In mehreren Ländern wurde die Single verboten oder nur spät abends gespielt. Gainsbourg's Anti-Love-Ansatz und Birkins atemlose Darbietung machten den Song zur Legende und zur Zensur-Ikone. Jane Birkin und Serge Gainsbourg mit Je t'aime, moi non plus.

Nun kommt ein Lied, das nicht nur Musik ist, sondern Anklage. Strange Fruit beschreibt die Lynchmorde im Süden der USA in schonungslosen Bildern. Als Protestlied gegen Rassenterror wurde es von vielen Radiostationen gemieden. Billie Holiday selbst geriet ins Visier staatlicher Behörden, die ihre Karriere mit anderen Mitteln zu brechen versuchten. Die rohe Direktheit des Textes machte den Sender nervös, doch das Lied blieb ein moralischer Weckruf, dessen Wirkung bis heute nachhallt. Billie Holiday mit Strange Fruit.

Kommen wir nun zu einem Klassiker, der die Behörden verwirrte. Die Kingsmen nahmen Louis Louis mit undeutlicher Aussprache auf. Das reichte, um Gerüchte über obszöne Texte zu entfachen. Der Gouverneur von Indiana und besorgte Eltern forderten ein Verbot. Das FBI untersuchte die Lyrics monatelang, fand aber keine eindeutige Obszönität. Die Untersuchung machte den Song nur noch berühmter und zeigte, wie schnell Hörensagen zur Zensur führen kann. The Kingsmen mit Louis Louis.

Ihr fragt euch, was bei dem nächsten Titel zu beanstanden war? Der Riff, der MTV-Slogan und ein Problemwort. Mark Knopflers Erzählstimme im Song benutzt eine homophobe Beleidigung, die viele Hörer verletzte. Knopfler erklärte, er zitiere eine ignorante Figur, doch Sender und Regulierer reagierten unterschiedlich. In einigen Ländern wurde die Originalfassung beanstandet oder aus dem Programm genommen. Der Fall zeigt, wie Erzählperspektive und Wortwahl im Radio anders wirken als auf einem Album. Die Dire Straits mit Money for Nothing. Geld für nix.

Ein persönlicher Bericht, der religiöse Empörung weckte. John Lennon singt Christ, you know, it ain't easy. They're gonna crucify me. Eine Zeile, die in den USA alte Wunden wieder aufriss. Über 100 Stationen weigerten sich, den Song zu spielen. Andere schnitten die Passage. Ein Beispiel dafür, wie autobiografische Bilder und religiöse Metaphern im Radio schnell als provokant gelten können. Für euch nun die Beatles mit The Ballad of John and Yoko.

Zwei Teenager, ein verschlafener Kinoabend und ein Skandal in Boston. Davon handelt der nächste Song. Die katholische Kirche drängte lokale Sender, das Lied wegen anstößiger Andeutungen zu sperren. Die Folge? Noch mehr Neugier. Hohe Verkaufszahlen und der berühmte Ausdruck Band in Boston. Heute klingt die Geschichte wie ein Zeitdokument über die Prüderie der 1950er Jahre. Die Everly Brothers mit Wake Up, Little Susie.

Der nächste Song, den ich rausgesucht habe, ist Love to Love You Baby von Donna Summer. Das ist Disco, Ekstase und Radioärger in einem. Donna Summers sinnliche Stöhngeräusche und das lange, suggestive Arrangement führten 1975 dazu, dass viele Sender die Single ablehnten oder nur stark gekürzt spielten. Die explizite Darstellung weiblicher Lust war für die damalige Radiokultur zu viel und machte den Song zugleich zum Disco-Meilenstein. Viel Spaß nun mit Donna Summer und Love to Love You, Baby.

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1: Hallo, liebe Hörerinnen und Hörer von Radio Haspe und herzlich willkommen zur Sendung Frauenpower, die zweite mit Elke am Mikrofon. Ursprünglich hatte ich die Sendung etwas anders geplant, denn ich wollte euch einiges zu den Interpreten, den Songs und den Hintergründen zum Weltfrauentag erzählen. Aber leider kamen mir persönliche Gründe dazwischen und so musste ich mich auf diese eine etwas längere Moderation beschränken, in der ich euch aber gerne ein paar kurze Informationen zum doch sehr wichtigen Thema Weltfrauentag gebe. Es begann einmal mit den Arbeiterinnenbewegungen im frühen 20. Jahrhundert und den Kämpfen für bessere Arbeitsbedingungen, für das Frauenwahlrecht und für die Gleichstellung der Geschlechter und hat sich zum Internationalen Aktionstag entwickelt, der seit 1975 weltweit am 8. März stattfindet. Mit dem Weltfrauentag soll auf die Rechte von Frauen und Mädchen, die anhaltende Ungleichheit zwischen den Geschlechtern sowie auf die immer noch vorkommenden Diskriminierungen aufmerksam gemacht werden. Mit verschiedenen Veranstaltungen, Demonstrationen, Kundgebungen und Konferenzen wird ermuntert, weiter für Gleichberechtigung, Gerechtigkeit, die Selbstbestimmung von Frauen und auch für den Frieden zu kämpfen. Und seien wir ehrlich, so wie es auf der Welt aussieht, werden diese Kämpfe noch sehr lange nötig sein. Anlässlich des heutigen Aktionstages habe ich Songs ausgesucht, die, wie ich finde, von starken Frauen gesungen werden. Freut euch unter anderem auf Eleanor, Bonnie Tyler, Dolores O'Riordan mit der Band The Cranberries, Ann Wilson mit der Band Heart, Doro Pesch mit der Band Warlock, Sharon Dan Adel mit der Band Within Temptation, Tarja Turunen und noch einige mehr. Viel Spaß beim Hören und bis bald, eure Elke.

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4: Nochmals Dankeschön, Brady. Ja, mittlerweile sind wir bei Hot and Blue 27. Die letzte Sendung beendeten wir mit einem deutschen Interpreten. Heute starten wir mit Musik aus Deutschland. Und zwar den fantastischen Spliff und Déjà-vu.

Welch seltener Gast unter B wie Blue hier bei Howlin' Blue. Diesmal sind es die Purple mit tatsächlich einer Ballade. Love Conquers All. Jolin Turner am Gesang. Und hier sind die Purple.

Und nochmal der Richie Blackmore an der Gitarre. Nachdem er das erste Mal bei Deep Purple ausgestiegen war, gründete er Rainbow zusammen mit Ronnie James Dio. Und hier hören wir seinen ersten großen Single-Erfolg, Man on the Silver Mountain.

6 Jahre lang war er der Frontman von Uriah Heep, kein geringerer als David Byron. Im Jahr 1975 brachte er sein erstes Soloalbum heraus, Take No Prisoners. Von diesem Album, das naja so einigermaßen gut ist, habe ich Midnight Flyer ausgesucht. Der Song ist wirklich klasse.

jetzt wieder die Abteilung B. Und diesmal sind es die Dire Straits. Für mich mit dem vielleicht besten Song von den Dire Straits. Brothers in Arms, in Erinnerung an den Falklandkrieg. Hier kommen Dire Straits.

0: Gitarrenrock aus den USA. Begrüßt mit mir Mountain und ihr Song Mississippi Queen. Oft gecovert, aber nie erreicht.
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Meridian übernehmen wieder einmal das B in unserer Sendung. Und zwar mit ihrem Song The King of Sunset Town. Steve Hogarth an den Vocals, ex-European.

0: Jetzt wird's hier mal so ein bisschen freaky, habe ich mir auch mal erlaubt. Nicht immer so die Standarddinger so mit Hard Rock, Heavy Rock oder Blues-Songs. Jetzt habe ich ausgesucht für euch Len Lovitch mit Birdsong. Schön schräg, aber ich find's irgendwie, es hat was.
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Es geht wieder bedächtig weiter und noch einmal vernehmen wir die Stimme von David Byron und im Zweitgesang Ken Hensley von dem Album Sweet Feeling If I Had The Time. Die beiden, RIP, wo immer ihr seid, ihr habt tolle Musik gemacht. Ihr habt Musikgeschichte geschrieben.

Lassen wir es zum Abschluss nochmal krachen. Die 27 von Holland Blue verabschiedet sich mit Grand Funk Railroad und Shining. Interessant dabei, der Produzent ist kein geringerer als Frank Zappa.

0: Das war Hot and Blue mit Yoshi für heute. Ich hoffe, ihr hattet viel Spaß. Weiter geht's im Programm mit Radio Aspe. E-Mail an uns, wenn ihr mitmachen möchtet, unter radioaspe@gmx.de.
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0: Hey, hey, nur hier fliegt der Schwein. Kommt rein, kommt rein. Festhalten, anschnallen, anschnallen. Wir sind gleich so weit, wir fahren rückwärts. Hier ist der Radio Haspel Musikexpress. Nur noch wenige Plätze frei. 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Und der Musikexpress geht ab.
1: Volle Fahrt voraus, Hände in die Luft, Radio Haspel schaltet auf Sommermodus. Hier ist dein Musikexpress und am Mikrofon begrüßt dich Brady. Wir starten direkt mit dem ultimativen Stimmungsaufheller. Anschnallen, jetzt geht's rund. George Harrison hat uns diesen Geniestreich 1969 auf dem Abbey Road Album geschenkt. Wusstest du, dass er den Song im Garten von Eric Clapton schrieb, um dem ganzen Business-Stress der Beatles kurz zu entfliehen? Man hört förmlich, wie das Eis schmilzt und die Sorgen verfliegen. Ein Meisterwerk der Akustikgitarre und des frühen Moog-Synthesizers. Das ist das Licht am Ende des Tunnels für deinen Tag. Bleibt in den Gondeln sitzen, wir haben noch viel vor. Die nächste Fahrt geht wahrscheinlich rückwärts. Hier sind die Fab Four mit dem strahlendsten Song der Musikgeschichte. Here Comes the Sun.

Einsteigen und wieder festhalten. Wir schalten einen Gang höher im Musikexpress hier auf Radio Aspe. Es wird staubig und verdammt schnell. Erst holen wir uns den Southern Rock der Outlaws in die Gehörgänge. Gunsmoke. Da riecht man förmlich das Schießpulver und den Wüstensand. Gitarrenpower pur. Aber ich lasse euch nicht verschnaufen, denn wir wechseln direkt rüber zum britischen Bluesrock-Express. 10 Years After mit Sugar the Road. Alvin Lee an der Klampfe zeigt uns hier 1970 auf dem What-Album, warum er als einer der schnellsten Finger der Welt galt. Das ist Rock'n'Roll in seiner reinsten Form, ungeschliffen, direkt und mit ordentlich Dampf unter der Haube. So geht's nur hier auf dem Musikexpress. Die nächste Runde ist für euch. Erst die Outlaws, dann die Bluesrakete.

Wie könnte es anders sein? Der Musikexpress rauscht jetzt weiter durch die Legendenkiste. Jetzt wird es erst glamourös und dann richtig verliebt hier auf Radio Aspe. David Bowie verneigt sich vor den Kings. We have all the good times gone. In der 2015 remasterten Version klingt so frisch, als wäre das Chamäleon des Pops gerade erst aus der Kabine gekommen. Und dann? Dann schmeißen wir das Konfetti. Friday I'm in Love von The Cure. Robert Smith hat hier 1992 bewiesen, dass er nicht nur Melancholie kann, sondern auch den perfekten Pop-Hymnenschalter findet. Ein Song wie ein warmer Frühlingsregen auf der Kirmesmeile. Keine Bremse, nur Vollgas hier auf Radio Aspe. Erst Bowie-Style, dann das große Liebesglück mit The Cure.

Ihr hört Radio Haspel, wir drehen immer noch eine Runde auf dem Musikexpress. Jetzt wird's hart, aber herzlich. Wir holen den Tatort-Wipe in unseren Musikexpress. Klaus Lage und Faust auf Faust. Der ultimative Schimanski-Sound von 1985. Aber bevor wir uns zu sehr prügeln, holen wir die Beatles zurück. The Night Before. Vom Help-Album. Ein

0: Klassischer Lennon-McCartney-Ohrwurm, der uns zeigt, dass die Jungs schon 1965 wussten, wie man Herzen bricht und gleichzeitig Tanzflächen füllt. Von der Duisburger Hafenromantik direkt in die Londoner Abbey Road Studios. Anschnallen, hier kommt jetzt der große Looping auf Radio Haspe Musikexpress. Erst die Faust, dann der Beat.
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Die Hände in die Luft, der Musikexpress gibt keine Ruhe. Ich melde mich zurück hier auf Radio Aspe. Und wir starten dieses Paket mit einem Mann, der die Charts der 60er und 70er geprägt hat. Tommy James. Mit Three Times in Love lieferte er 1980 einen Softrock-Glanztitel ab, der einfach runtergeht wie Öl. Aber wir bleiben nicht beim Kuscheln. Nächste Fahrt, volle Kraft voraus. Wir wechseln rüber zu den Stranglers. Always the Sun ist dieser hypnotische Track von 1986, der uns daran erinnert, dass alles egal ist, was passiert, die Sonne aber immer wieder aufgeht. Jean-Jacques Brunel am Bass sorgt hier für den markanten Drive, der dich direkt aus dem Kirmesalltag abholt. Ein Kontrastprogramm, wie es nur der Musikexpress bieten kann. Anschnallen, Leute, hier ist Brady, hier ist Radio Aspe und euer Musikexpress.

Da bin ich wieder, jetzt wird's herrschaftlich und danach richtig staubig. Wenn Rio Reiser fragt, was er machen würde, wenn er König von Deutschland wäre, dann singen wir alle mit. 1986 war dieser Song die Hymne einer ganzen Generation, die von Freiheit und ein bisschen Wahnsinn geträumt hat. Und vom Thronsaal geht es direkt in den Rockclub der Smithereens. A Girl Like You von 89 ist Powerpop mit ordentlich Kante und diesem unverkennbaren Gitarrenriff, das sofort ins Blut geht. Dabei sein ist alles, die nächste Runde geht auf mich. Erst wird gekrönt, dann wird gerockt, hier im Musikexpress auf Radio Aspe.

Vorsicht an der Autoscooterkante, hier kommt der Bluesrock Express und ich lasse jetzt hier die Regler glühen. Free mit Wishing Well. Das ist Paul Rogers in Höchstform von 1973. Ein Song über das Hoffen und das Scheitern, verpackt in ein Riff, das so hart ist wie der Asphalt auf dem Kirmesplatz. Und wir halten das Tempo hoch mit den Pretenders. Chrissy Hyde zeigt uns bei Middle of the Road, wo der Hammer hängt. Dieser Song vom 84er Album Learning to Crawl hat so viel Energie, dass man direkt losrennen möchte. Die Mundharmonika-Einlage am Ende? Einfach legendär. Das ist der Radio Haspel Musik Express. Keine Bremse, nur Vollgas. Wir schmeißen den Motor an und lassen die Reifen quietschen. Erst Free, dann die Pretenders.

0: Ein Blick auf meine Kirmesuhr zeigt mir, dass wir jetzt langsam in die letzte Runde gehen. Der Musikexpress auf Radio Aspe trudelt langsam aus, aber nicht ohne einen echten Gute-Laune-Garanten. Die Tremolos bringen uns 1967 diesen absoluten Ohrwurm. Even the bad times are good. Ein Song, der uns sagt, hey, egal wie grau der Tag ist, mit der richtigen Musik und den richtigen Leuten wird alles gut. Das ist das perfekte Motto für unseren Sendeplatz hier. Ich verabschiede mich für heute, genießt diesen Klassiker und behaltet ein Lächeln im Gesicht. Bis zum nächsten Mal. Brady sagt Tschüss und hier sind die Tremolos.
1: Ha ha ha!

0: Ohrwurm gefällig? Okay, gib uns 3 Sekunden.
1: 3, 2, 1.
2: Wir haben ein neues Format im Programm und zwar heißt es One in Wonder oder auch unsere Tierliebe zur Eintagsfliege. Gemeint sind Künstler, die einen großen Hit hatten und dann irgendwo in der Sahara oder in der Wüste Gobi verschwunden sind. Ich weiß nicht, wo sie sind, aber wir haben so ein paar Dinge ausgesucht, die euch vielleicht bekannt vorkommen, aber wirklich so echte Eintagsfliegen waren. So ein Tag, so wunderschön, ihr wisst schon, habe ich schon mal irgendwie gebracht. Fangen wir an mit dem barfüßigen Harpo aus Schweden. Er hatte den Movistar und damit ist er einfach mal in die Hitparaden geschossen. Genaue Zahlen weiß ich jetzt nicht, aber danach war dann nichts mehr. Musste sich wohl ein paar neue Mokassin kaufen, ich habe keine Ahnung. Habt Spaß damit, trotz alledem. Radio Haspe, hier mit One Hit Wonder und der Yoshi am Mikrofone.

Der Fluch der frühen Geburt, das bedeutet, ich bin mit Musik aufgewachsen, die ich heutzutage zum Glück nie mehr hören müsste. Aber ich mache die Sendung One in Wonder und dann passieren eben solche Sachen. Es war so die Zeit von Karate Kid und wie sie alle hießen und Bruce Lee und dann ging es auch in der Filmmusik, in der Musik so weiter mit Carl Douglas und Kung Fu Fighting. Ich fand die Musik so schlimm und ich freue mich jedes Mal, wenn ich sehe, dass einige wie ich denken und wir sie in die Schrottparade reinwählen. Ja, weiß er, der Carl Douglas. Die zweite Eintagsfliege des heutigen Abends oder Tags, ganz immerhin, wann die Sendung gesendet wird. Habt Spaß damit, gleich geht's weiter mit dem nächsten verträumten Song.

Manchmal wundert es mich schon, wozu die Leute sich abfeiern oder welche Musik sie abfeiern, wenn sie ab und zu mal auf den Text auch hören würden. Bestes Beispiel ist Terry Jacks Seasons in the Sun. Ich kenne keinen Song, der so abgefeiert wurde bei einem Selbstmord, und das besingt hier Terry Jacks, wie eben dieser. Und ich muss gar nicht sagen, kommt das Ding so aus den Ohren raus. Ich mach's nur, weil ich sage, okay, wir sind vielfältig und wer Spaß dran hat, der soll es hören. Hier, One Hit Wonder, da müssen wir auch den Terry Jacks bringen. Seasons in the Sun. Oh Gott, oh Gott, oh Gott.

Liebe Freunde von Radio Haspel, habe ich schon mal erwähnt, dass meine Eltern sich wunderbar um mich gekümmert haben. Sie haben geguckt, dass sie den größten Dreck von mir fernhielten. Also Dreck jetzt meine ich von politischen Sachen, so von rechts außen und sonstigen Klamotten. Aber sie konnten nicht verhindern, dass ich dann Radio hörte und dann so manches hören musste, was über die Schmerzgrenze hinausging. Ein jammernder irgendwie Synthesizer, der irgendwie kaputt klang. Dazu gab es dann das gleiche noch auf Deutsch von Michael Holm. Ich wein um dich und das Ganze klingt auch so. Und original ist es von Springwater, I will return. Und ich hoffe, nein, nein, bitte kein Return. Dankeschön, für euch hier auf Radio Haspel. Habt Spaß mit mir.

Uschi Nelke sagt euch noch was? Ja, dann seid ihr so in dem Alter, das ist ja auch noch der Beatclub-Kind, also meine Generation, ein bisschen älter vielleicht auch. Und es war 1968, als die Band Corsols auftrat im Beatclub und die gute Uschi ihren Song Jessamine, das war auch damals wirklich ein Hit, als sie den ersten großen Hit ankündigte. Was sie nicht wissen konnte, es blieb auch bei diesem einen großen Hit. Warum? Hört ihr gleich selbst, aber ihr wollt nicht anders, ihr möchtet auch solche Sachen hören. Dafür sind wir da bei Radio Haspel. Da haben wir keine Schmerzen.

Elektropop vom allerfeinsten, gemeinsten. Anders kann man es nicht sagen. Die Coverversion Tainted Love von Softshell, so heißen sie, Softshell, ging damals in den Hitparaden hoch und runter. Wird bis heute noch gerne gehört, aber es ist auch das Einzige, was man von ihnen zu hören bekommen hat. Ich glaube, das Original stammt von der Freundin von Mark Bolan von dem T-Rex Mann. Gibt zumindest Gerüchte darüber. Hört euch den Song an, kann man sich wo im Ganzen mal ganz gut mal reinhören, aber nun gut, die Geschmäcker sind verschieden und das ist das Schöne an Radio Haspe, wir haben für jeden was dabei.

Ein Song mit einem wirklich sehr ernsten Thema, denn es verschwinden unzählige Teenager in den USA. Kein Mensch weiß, wo sie abgeblieben sind, ob sie freiwillig gegangen sind, ob sie es einfach nicht mehr ausgehalten haben zu Hause wegen Gewalt oder sonstigem oder entführt worden sind. Thema ist Runaway Train von Soul Asylum. Der Text ist wirklich interessant, die Musik ist so, naja, ich würde sagen, nimm ein Stück Butter, erwärme das Messer und das Messer schneidet die Butter in zwei Teile. Eben butterweich. Das ist so Wohlfühlmusik, die man so ab und mal hören kann, aber mehr war das auch nicht und ist auch nicht mehr gekommen. Okay, Freunde, aber man kann ihn hören, finde ich. Habt Spaß damit.

Stell dir vor, du machst so eine spontane Fete, so 70er Jahre Fete, und dann denkst du, was fehlt hier? Bier habe ich, Schnaps habe ich, Schmalstuhlen. Ja, dann machst du Folgendes. Du nimmst Ben E. King, legst ihn dreimal auf, also mit dem Song Stand By Me, und dann hast du genug Schmalz, um die ganze Kompanie damit zu füttern. Bergeweise Schmalzstuhlen, geliefert von Ben E. King, Stand By Me. Und heute geliefert von Radio Haspel. Mach ich ein Schnittchen.

Frauenpower für genau einen Hit. Ob die jetzt wirklich lesbisch waren oder ob das nur so ein Verkaufsgag war, ich weiß es nicht. Frauen blond haben es auf jeden Fall geschafft in Hitparaden und auch in den Diskotheken und so weiter und so fort mit What's Up. Aber danach war es auch What's zu Ende, nämlich What's los. Egal, habe ich hier für euch und man kann ihn eigentlich ganz gut hören. Wir haben schon schlimmere Sachen gehört, finde ich. Und seid tapfer, da kommt noch einiges auf euch zu. Aber ich denke mal, ihr habt auch richtig Spaß dabei, oder? Wer Schrottwichteln mag, der muss auch hier One Hit Wonder mögen. Das ist der Radio Haspel, der Josche hier.

Tja, es gibt den Spruch, Schlimmer geht immer, finde ich Elke auch. The Flirts, Passion. 5 Minuten, ja, ich weiß nicht, was es genau ist, aber das war ein One-Hit-Wonder. Und zum Glück ist es auch dabei geblieben, finde ich. So, für mich ist er so ein Kandidat für die Short-Parade, aber müsst ihr entscheiden. Ihr wisst ja, die Abstimmung läuft bis zum 30.11. und dann gibt es Heiligabend wieder Schrottwichteln vom Allerfeinsten. Eure Songs, die ihr so richtig mal ganz nach oben treiben wollt, so die schlechtesten, die es gibt. Ne? Und lasst uns überraschen, ob vielleicht die Flirts auch dabei sind. Aber egal, hier Radio Hasby ist flexibel.

Der Discobrei ist einerlei, das waren so unsere Sprüche in Anfang der 70er Jahre. Oder warmes Bier und kalte Pommes, so schmeckt es bei McDonald's. Ungefähr so ist die Musik auch hier von Lips Inc. Da muss ich ganz ehrlich sagen, ich kann diese Art von, ich weiß nicht, so Retortenmusik, so, es war nicht mehr KI dran beteiligt, sondern irgendwie nur kaputte Synthesizer, nicht unbedingt als meine Lieblingsmusik programmieren. Da gibt es einfach jetzt hier mal Funky Town von Lips Inc. Wem es gefällt, bitteschön. Wem es nicht gefällt, bleibt dran. Es kann nur noch besser werden. Oder auch vielleicht schlimmer. Freunde, habt Spaß mit uns. Radio Haspel, der Yoshi.

Wenn es Gott gibt, frage ich mich, warum gibt es dann Schlager? Es gibt nicht nur deutsche Schlager, sondern Großbritannien ist auch mit Schlagermusik überschwemmt. Das sind so Bands, so, die so einmalig auftauchen, vielleicht auch irgendwie Eurovision teilnehmen oder sonstiges. Die heißen zwar jetzt nicht Schlager, sondern irgendwie so Popmusik, aber dann Pop-Hoch 3, zum Beispiel wie Man Without Hats. Keine Ahnung, was das soll. Save the Dance, ja, bitteschön. Safety First ist, wenn man solche Platten nur einmal zu hören bekommt, und das ist dann auch genug. Deswegen sind sie auch nie wieder in den Hitparaden aufgetaucht. Aber wir, Freunde, wir haben sie für euch hier aufbereitet. Freut euch mit mir auf Here One Hit Wonder, die Sendung für die Eintagsfliege oder mit der Eintagsfliege. Am Mikro der Yoshi vom Radio Hasper.

Und da sehe ich im Dunkeln ein Licht. Es ist das Fanal. Es bedeutet nicht mehr allzu lange, dann ist diese Sendung geschafft. Aber trotzdem hat es mir Spaß gemacht. Ich habe jetzt hier noch Evelyn Thomas mit High Energy. Das ist auch so Disco-Mucke vom, ne, vom allerfeinsten, gemeinsten. So. Da muss man nicht viel überlegen. Da muss man irgendwie den Körper in Schwung bringen oder den Bansen in Schwung bringen, wie man es im Ruhrgebiet gesagt hat früher. Ja, ob das immer so gesund war, ich weiß es nicht. Zumindest ich probiere es mal hier den Titel noch mal so freundlich anzusagen. Evelyn Thomas mit High Energy. Hier auf Radio Haspel. Die Sendung heißt One Hit Wonder. Freut euch mit mir, Freundis.

So, der letzte One-Hit-Wonder-Titel für die heutige Sendung ist am Start. Das ist Chicory-Tip. Son of My Father. Ich erinnere mich so schwach dran, ihn gesehen zu haben in der Sendung Ilja Richter Disco oder so. Und ich meine, der Titel ist auch geschrieben worden von Giorgio Moroder, der später als Produzent und irgendwie Filmmusik und so weiter alles gemacht hat. Ein Ding, was man sich so einigermaßen anhören kann, ist so ein bisschen, ja, so gut. Versuch ein bisschen so Pop und Rock zu mischen. War eine ganz gute Mischung für die damals 70er Jahre, aber schon, ich war schon damals mit Uriah Heep und die Purple und Black Sabbath und viel weiter, aber egal. Diesen Song habe ich jetzt zum Abschluss und ich finde, den kann man ganz prima hören. Ich wünsche euch viel Spaß dabei. Schön, dass ihr dabei wart. Wenn ihr noch mehr davon hören wollt, werden wir noch mehrere Sendungen machen. Da wird auch noch jemand anders moderieren und ich denke mal, schaltet einfach ein, wenn es heißt Radio Haspe. Wir haben immer was für euch und für jeden ist was dabei. Tschüss, sagt euer Yoshi. Bis zum nächsten Mal.

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Hello again. Ihr habt es euch gemütlich gemacht und Getränke stehen bereit? Dann viel Spaß und gute Unterhaltung bei der 8. Ausgabe von Solar Music. Madness, englisch so viel wie Wahnsinn oder Verrücktheit, ist eine der bekanntesten britischen Ska-Bands der 1980er Jahre, die nach einer zwischenzeitlichen Trennung von 1986 bis 1992 heute noch aktiv ist. Ihre Musik, eine Mischung aus Ska, Punk und Pop, sowie ihr Spielwitz wurden später als Nutty Sound ihr Markenzeichen. 1979 veröffentlichten sie ihr Debütalbum One Step Beyond. Der am Anfang gehörte Titelsong, eine Coverversion eines Hits von Prince Buster, wurde zur Hymne der Band. Black Pumas sind eine amerikanische Band aus Austin, Texas. Sie besteht aus dem Sänger Eric Burton und dem Gitarristen und Produzenten Adrian Quesada und spielt eine Mischung aus Soul- und Funkstücken mit Latin-Einflüssen. Sie wurde als Best New Artist für eine Grammy 2020 nominiert. Vom Debütalbum habe ich den Titel Fire ausgesucht.

Anfang der 80er Jahre war ich Filmvorführer im Unikino Bochum. Damals waren lange Filmnächte mit 2 oder 3 Filmen sehr angesagt. In einer Nacht lief unter anderem Stop Making Sense, ein Konzertfilm der Talking Heads unter der Regie von Jonathan Demme, für das Album Speaking in Tongues aufgezeichnet. Der Film wurde als erster vollständig mit digitaler Audiotechnik produziert. Er beginnt mit Psycho.

Alex Oriental Experience war eine 1973 von dem Kölner Gitarristen Alex Wiska gegründete Band, die Rockmusik mit orientalischen Einflüssen spielte. 1970 kam Wiska in die Türkei und wurde Gitarrist bei der erfolgreichen Band von Cem Karaca. Bei Mazuni Serif erlernte er den Umgang mit der Saz, die in einer von ihm entwickelten elektrisch verstärkten Variante künftig sein bevorzugtes Instrument war. Alex Wiska verstarb leider 2011 mit nur 61 Jahren. Kurz davor sah ich ihn letztmals auf dem 50. Geburtstag eines Freundes.

0: 1976 veröffentlichten Bob Seger and the Silver Bullet Band ihr erstes Live-Album Live Bullet. Darauf der wunderschön gefühlvolle Song Turn the Page, der vom Arbeitstag und den Gedanken eines Truckers erzählt.
1: This is from 72 also, about being on the road. It's called Turn the Page.

Sicherlich kennt jeder von euch den Rockpalast aus dem WDR-Fernsehen. Oft war ich Ende der 70er selbst live in der Grugehalle in Essen dabei. Anfang März 1978 spielte dort neben Mother's Finest und Dickie Betts die Band Spirit um Randy California und Ed Cassidy. Der stark von Jimi Hendrix beeinflusste Randy California brachte 1972 sein Soloalbum Captain Cupter and the Fabulous Thrilly Birds heraus. Davon Rainbow. Randy California ist am 2.1.97 bei der Rettung seines Sohnes beim Baden auf Molokai in Hawaii selbst ins Meer gezogen worden und kam ums Leben.

Vincent Damon Fournier ist den meisten von euch besser unter dem Künstlernamen Alice Cooper bekannt. Killer ist das vierte Album der Alice Cooper Band und erschien am 27. November 1971. Mit dem achtminütigen Hello of Flies wollte die Band einen progressiven Track à la King Crimson schreiben.

Wer ist der verrückteste Typ im Musikbusiness? Nein, nicht Keith Richards, sondern Ozzy Osbourne von Black Sabbath, denke ich. Seit 1980 erreichte er als Solokünstler mehrere Platin-Auszeichnungen. Es soll Fans geben, die sich sein Porträt auf die Wade tätowiert haben lassen. Gemeinsam mit seiner Frau und Managerin Sharon Osbourne gründete er 1996 das Ozfest. Anfang der 2000er Jahre erlangte Osbourne zusätzliche Bekanntheit durch die MTV-Reality-Serie The Osbournes, in der er mit seiner Frau Sharon und ihren Kindern Kelly und Jack auftrat. Von seinem Debütalbum Blizzard of Oz nun Crazy Train.

Loverboy ist eine kanadische Rockband, die zwischen 1981 und 1989 ihre größten Erfolge feierte. Ihre Alben wurden in den USA und in Kanada mit zahlreichen Platin-Schallplatten ausgezeichnet. Loverboy spielen seit über 40 Jahren nahezu in der Urbesetzung. Einzig Scott Smith starb im Jahr 2000 und wurde durch Ken Spider, Sinévie, ersetzt. Hier nun ihr wohl bekanntester Titel, Turn Me Loose.

Kenping Me, chinesisch für Pflaumenblütenzweig in goldener Vase, war eine Krautrockband aus Mannheim, die sich nach dem gleichnamigen chinesischen Roman benannte. Zwischen 1971 und 1977 veröffentlichte die Band 6 Alben. Das unbetitelte Debütalbum beginnt mit Fairy Tales. Achtet auf die tollen Stereoeffekte.

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So lautet der Refrain von Wie der Wind von meiner Lieblingsband Grobschnitt von ihrem Album Kinder und Narren von 1984.

Wolfgang Riechmann war 1976 und 77 Mitglied der deutschen Band Streetmark. Neben seiner Tätigkeit als Sozialarbeiter arbeitete Wolfgang Riechmann ab 1977 an einer Karriere als Solokünstler. Als einzige Veröffentlichung entstand Ende 1977 das Album Wunderbar. Die Veröffentlichung von Wunderbar durfte Riechmann jedoch nicht mehr miterleben. Bei einem Spaziergang am 20. August 1978 in der Düsseldorfer Altstadt wurde er grundlos von zwei Betrunkenen niedergestochen und verstarb auch aufgrund mangelhafter medizinischer Behandlung 4 Tage später an inneren Blutungen.

Sally Patricia Oldfield wurde am 3. August 1947 in Dublin, Irland, geboren und ist eine britische Sängerin und Komponistin. Sie ist die ältere Schwester von Mike Oldfield und Terence Oldfield. Ihre Musik, die sie überwiegend selbst schreibt, liegt zwischen Folk und New Age. Mitunter fließen keltische Motive ein, wie sie später auch von Enya oder Lorena McKennitt verwendet wurden. Ihre Solokarriere begann im Jahr 1978 mit dem Album Waterbearer und der Single Mirrors. 1980 veröffentlichte sie ihr drittes Album Celebration, das mit dem Titel Mandala beginnt.

Kommen wir nun zum kleinen Bruder von Sally Oldfield, Michael Gordon, kurz Mike Oldfield. Five Miles Out ist ein Studioalbum des britischen Musikers aus dem Jahre 1982. Im Titel Five Miles Out berichtet der passionierte Pilot über einen selbst durchstandenen Schlechtwetternotfall mit dem Flugzeug.

Barbara Gaskin ist eine englische Sängerin, die bereits mit den Bands Spyro Gyra und Hatfield and the North Erfolge verzeichnete. 1981 hatten Gaskin und Dave Stewart einen Nummer-1-Hit mit ihrer Neuaufnahme des Popklassikers It's My Party, mit dem schon Leslie Gore 1963 einen Nummer-1-Hit gehabt hatte.

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1969 schloss sich Jonah Louie der Band Brad Marvin and the Thunderbolts an, die 1972 einen kleinen Hit verzeichnen konnten. 1975 lösten sich Brad Marvin and the Thunderbolts auf, bei denen übrigens nie jemand mit dem Namen Brad Marvin gespielt hat. Jonah Louie bekam einen Plattenvertrag als Solokünstler und veröffentlichte diverse Singles bei Sonnet Records, die ihm kleinere Erfolge in Westeuropa brachten. Erst ein Wechsel zum Stiff-Label brachte ihm 1980 weiteren kommerziellen Erfolg in seinem Heimatland. You'll always find me in the kitchen at parties war ein Top-20-Hit.

Die Geschichte von The Smoke begann 1965 in Yorkshire, als der Unternehmer und Millionär Alan Brush die regionale Mod-Beat-Band The Shots entdeckte. Der damals noch fünfköpfigen Gruppe verschaffte er einen Vertrag mit Columbia Records. Als die Single A Hold of What You've Got im Oktober 1965 floppte, verlor ihr Förderer das Interesse und der Gitarrist Phil Peacock verließ die Band. The Smoke wurden 1967 mit dem drogenbeeinflussten Titel My Friend Jack berühmt, konnten aber ihren Erfolg nie wiederholen.

Hinter dem Künstlernamen Abdul Hassan versteckt sich der holländische Musiker Hans van Eyck. Er war Mitglied der Gruppe T-Set, die mit Ma Bellamy 1970 einen Hit hatten. 1978 macht er Urlaub in der Türkei. Als er dort in einem Café ein altes Volkslied hört, kommt er auf die Idee, daraus eine Disco-Version zu machen. Arabische Nächte ist eine deutsche Filmkomödie von Klaus Lemke aus dem Jahre 1979. Ein Lied, das im Film gespielt wird, ist Arabian Affair von Abdul Hassan Orchestra.

Bleiben wir noch ein wenig bei orientalischen Klängen. Orphanland heißt so viel wie verwaistes Land und ist eine Metalband aus Israel, welche die Elemente des Metal mit orientalischen Folkklängen vermischt. Es ist keine Seltenheit, dass orientalische Instrumente wie Oud, Dabuka, Kamnun oder dementsprechende Percussion sowie Gesänge oder Chöre aus dem Nahen Osten zu hören sind. In den Texten werden die drei abrahamitischen Religionen behandelt, das Judentum, das Christentum und der Islam. Die Band setzt sich seit Anbeginn für ein friedliches Miteinander der drei Religionen ein.

Auch in Deutschland kann man orientalisch. Aus einer Duisburger Kommune entstand die Band Bröselmaschine. Sie gehörten Ende der 60er Jahre zu den deutschen Rockbands der ersten Stunde. 2019 veröffentlichten sie das Album Elegy mit der hinreißenden Sängerin Stella Tonon. Darauf Oriental.

Evangelos Odysseas Papathanasiou, besser bekannt als Vangelis, war ein griechischer Komponist und einer der Pioniere der elektronischen Musik. Der Musikstil von Vangelis war vielfältig. Er reichte von der New Age Musik bis zum Ambient und schloss auch Rock- und Popmusik ein, etwa mit Aphrodite Child oder John and Vangelis. Seine bekanntesten Kompositionen umfassen die 1982 mit dem Oscar ausgezeichnete Musik zum Film Die Stunde des Siegers sowie die Filmmusiken zu Blade Runner, 1492 Die Eroberung des Paradieses und Die Bounty. Er komponierte außerdem die Hymne der Fußball-Weltmeisterschaft 2002. Vangelis verstarb am 17. Mai 22 in Paris, 79-jährig. Auf seinem zweiten Album von 1974, Earth, findet sich der wunderschöne Titel Heyo.

Zwischen 1966 und 1968 veröffentlichte Buffalo Springfield, eine US-amerikanisch-kanadische Folkrock-Band aus Los Angeles, drei Alben. Die beiden Gitarristen Neil Young und Stephen Stills lernten sich bereits 1963 kennen. Im Frühjahr 1966 formierte sich die Band in Los Angeles, wobei sich um das zufällige Wiedersehen von Stills und Young in einem Stau auf dem Sunset Boulevard zahlreiche Legenden gebildet haben. Der Bandname, ursprünglich Freeway Traffic Jam, wurde von einer Dampfwalze der Buffalo Spring Roller Company übernommen, die vor dem Haus stand, in dem Stills mit dem Rhythmusgitarristen Richie Furay wohnte. Die erste Single, For What It Worth, geschrieben von Stephen Stills, wurde der einzige Hit der Band und erreichte Platz 7 der US-Charts.

0: The Cure ist eine britische Wave-Gothic-Band, die 1976 im südenglischen Crawley als Mellis gegründet wurde. Nach dem Ausstieg einiger Mitglieder benannte sich die Band 1977 zunächst in Easy Cure und 1978 schließlich in The Cure um. Seit diesem Zeitpunkt fungiert Robert Smith, der mit seinen toupierten Haaren und seinem geschminkten Gesicht zur Identifikationsfigur der Gruppe wurde, als Bandleader, Komponist und Sänger. Er ist außerdem das einzig dauerhafte Mitglied. Disintegration ist in Deutschland das kommerziell bislang erfolgreichste Album von The Cure. Die darin enthaltene Single Lullaby erreichte bisher ebenfalls höchste Verkaufszahlen.
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Schon wieder sind 2 Stunden Solar Music wie im Fluge vergangen. 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Wonderful Tonight von Slow and Eric Clapton ist der letzte Song dieser Sendung. Vage erinnere ich mich an eine Party, bei der ich mit einem Mädel in meinem VW-Bus saß und das Live-Album 24 Nights hörte. Ich weiß nur noch, dass irgendwann die Scheiben des Busses sehr beschlagen waren. Habt euch lieb, bis zum nächsten Mal am 3. Mai 2024 zu Solar Music Nummer 9.

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Seid herzlich gegrüßt zum Soundcafé 3 der Ausgabe Dezember. Das ist unsere Weihnachtsfeier, an der ihr teilnehmt. Das finden wir richtig toll. Schön, dass ihr dabei seid. Wir haben tolle Künstler für euch, ein paar nette Geschichten und naja, eben richtig Christmas Time hier. Beginnen wir mit Uriah Heep und Look at Yourself. Hä? Werden einige vielleicht sagen? Was soll das denn, ein Metal-Stück hier so zu Beginn? Ja, Freunde, das haben wir uns so auch immer gedacht, nämlich es war die Weihnachtsfeier bei Etus Bismarck angesagt, bei Rudi in der Kneipe. Die Kneipe befand sich direkt neben dem Bahnhof Zoo in Gelsenkirchen Bismarck. Und wir hatten natürlich vorgeglüht bei Kalle Verkerscheltöter und seinem Kumpel Kirschbaum und einigen anderen von der wilden Truppe. Das bedeutete, wir kamen gut gelaunt ins Lokal, setzten uns hin, während der Vorstand seine Rede hielt, ließen wir uns das kalte Bier und die Penno-Cola durch den Hals laufen. Es war wunderbar. Dann wurde die Bühne geräumt und es entstand etwas Unruhe. Ein Keyboarder trat auf, im Anzug mit einem kleinen roten Mützchen auf dem Kopf und plärrte Weihnachtslieder. Und das Ganze, ganz ehrlich, talentfrei. Wir waren ein wenig verdonnert und in diesem Moment öffneten sich die Saaltüren und zum Glück kamen die tablettweise Frikadellen rein, die Rudi durch seine Leute reinschleppen ließ. Wir lachten keinen großen Zauber, sondern griffen direkt rein und bewarfen damit in einem echten Bombardement den Mann da vorne an der Orgel. Unter den Rufen von, wie Kalle das machte, ey, jetzt spiel doch mal Child in Time, ging es weiter. Und der Typ hat sich dann doch tatsächlich verdrückt bei den Granaten, die wir den auf den raufgeschmissen haben. Doch damit war noch nicht das Ende erreicht. Denn Rudi war empört. Er kam hineingeschossen und sagte, ihr hebt jetzt alle Frikadellen auf, mit Essen wird nicht gespielt und wenn er das nicht macht, gibt's ja nichts mehr zu trinken, dann ist Feierabend hier. Also Frikadellen aufgesammelt, aufs Tablett getan, bisschen mehr Senf drauf und hinein, denn wie heißt es im Ruhrpott, Dreck macht Speck und deswegen gibt's jetzt Look at Yourself und dann geht's weiter mit einigen schönen Christmas-Songs hier. Freut euch drauf!

0: Ich bekomme es mit, Reap, haben euch gefallen. Die Frikadellen werden gegessen und nicht geworfen. Und die sind auch wirklich klasse, nicht so wie früher. Da waren manchmal die Frikadellen so hart, da hat der EV Füssen mit Eishockey gespielt. So als Puck haben sie die benutzt. Aber davon abgesehen. Jetzt kommt erstmal ein bisschen Christmas-Stimmung hier. Klatsch, klatsch. Und wir haben den Mike Oldfield mit Silent Night. Und aus Irland Chris de Burgh mit einem Song einer österreichischen Band, die für ihre christlichen Tugenden bekannt geworden ist. Hier haben wir nun von Ella Craig das Coverversion A Spaceman Came Traveling. Und als die Nummer 3 der Weihnachtshit oder in der Vorbereitung, wir sind ja auch gerade heute ja am 5.12., wenn ich mich nicht ganz vertue, Chris Rea mit Driving Home for Christmas. Viel Spaß damit im Soundcafé.
1: Julia, kannst du mir bitte hier für Tisch 1 noch ein Bier machen? Ich hab Durst. Hallo Yoshi, ja, hier ist dein Ehrengast. Nein, hier ist Brady, kein Ehrengast. So ein Quatsch, ihr seid alle Ehrengäste. Und ich begrüße euch auch alle recht herzlich hier zur Weihnachtsfeier im Soundcafé. Und da wir das nicht ganz alleine feiern und das Soundcafé natürlich immer Gäste hat, wollen wir doch mal reinhören, was die uns zu erzählen haben. Julia, denkst du an mein Bier? Ja, bitte? Ah, ich höre schon, du hast es eingeschüttet. Haha, jetzt krieg ich gleich mein Bierchen und ihr kriegt erstmal hier eine nette Begrüßung von...
2: Hi, hier ist Eleonore vom Eleonore-Projekt. Es ist Zeit, mal Danke zu sagen für die tolle Musik, die Geschichten und das herzliche Lachen, das wir im letzten Jahr miteinander teilen durften. Ich wünsche dem Team und den Hörern des besten Senders ever, ever, ever ein friedliches Weihnachtsfest und einen wundervollen Start ins neue Jahr.

0: Ja, ich höre gerade die Frage hier von Julia, von den Gästen, warum alle hier in Hasenkostüm rumlaufen von der Bedienung. Das liegt daran, bestellen wir bei Wish Easter sozusagen. Passiert sowas, aber egal, wir lassen uns die Weihnachtsfeier hier nicht versauen, ganz im Gegenteil. Wir werden jetzt sehr persönlich, denn es geht um Abschiede, die wir genommen haben von Menschen, mit denen wir gerne und oftmals Weihnachten zusammen gefeiert haben. Ich bin dann mal ganz persönlich im Jahre 1976, es ist Heiligabend, kurz vor Mittag, da klingelt es und sie steht vor der Tür, meine damalige Freundin, und schenkt mir die LP One of These Nights von den Eagles. Haben wir ein Jahr lang, glaube ich, rauf und runter gehört und nun ist sie endlich mein, also die Platte, hatte ich vorher auf Kassette. Erinnerung an sie, One of These Nights von den Eagles. Dann John Lord, ein ganz großer der Rockmaschine. Eine Rockmaschine an sich, denn er hat wirklich so viel gemacht bei Deep Purple und vielen anderen Projekten. Picture Within ist eine schöne Ballade, die auch herzlich zu Weihnachten passt. Gleiches gilt für die Herren David Byron und Ken Hensley. Ihr letztes gemeinsames Programm, Projekt in dem Falle Confession, hier von der LP High and Mighty. Danach gab es Streit, sie ging auseinander und vielleicht haben sich ja im Rock Heaven, wo beide nun mittlerweile angekommen sind, wieder vertragen. Und zu guter Letzt Grüße an Schottland, an meine Freunde in Schottland, Erinnerung an meinen Freund und unseren Taufpaten, sei ich schon gerade Trauzeugen, Billy Smith mit Big Country, Erinnerung an Stuart Adamson und Chips. Das gehört auch zu Weihnachten. Ich danke euch.
1: Ach Yoshi, weil du es gerade gesagt hast, Ken Hensley, da habe ich noch eine kleine Überraschung hier für das Soundcafé. Hier ist immer noch Tisch 1, hier ist Brady und jetzt kommt ein Weihnachtsgruß von
2: Hello everyone, this is Monica Hensley. To all of you listeners of Soundcafé 3, just wanted to wish you all, in Ken's name and mine, a beautiful and happy Christmas. What a great memories I have from Ken at home. Always wearing a Christmas hat since the beginning of December usually, and already asking people and me of course about a lot of presents for him. He was so funny and I really miss him a lot, really. He was a little kid in that old body and totally adored this season, always playing games, dancing and being silly like he was always. Great personality, great heart. Again, I wish you all Merry Christmas. And from the bottom of my heart, thank you all for your true love and dedication. Have a beautiful holiday and lots of love from Ken and myself. Thank you all. Bye.

Nach vier Stücken geht's mit einer kleinen Erzählung weiter, aber dies ist kein Weihnachtsmärchen, sondern eine Tatsachengeschichte. Sie passierte, ich denke mal, für euch war ich bei 76 so, Winter 64, 65, Weihnachten 64, 65. Ich kann mich jetzt nicht mehr genau an das Datum erinnern, da war ich noch zu klein zu. Aber es passierte Folgendes. Es klingelte, wie üblich, aber es war nicht der Postbote, der eigentlich immer zu Heiligabend kam, auf ein Schnäpschen, auf einen kleinen Plausch, auf ein Tässchen Kaffee, sondern es war ein Schwarzafrikaner, der verzweifelt versuchte, Zeitschriftenabos zu verkaufen. Mein Vater hatte zwar Mitleid mit ihm, aber bei uns war das Geld knapp und so sagte er, Junge, komm nachher wieder, dann können wir zusammen feiern. Gibt's was zu essen und zu trinken? Dir ist bestimmt kalt, denn der Junge hatte wirklich nur einen dünnen Pullover an. Und tatsächlich, der junge Mann kam dann auch, ein Student, wie sich herausstellte, der nebenbei in Englisch und Deutsch sprach und Französisch. Genau, das waren drei Sprachen. Und wir feierten zusammen mit ihm und es war so herrlich einfach und ich bewunderte diesen Mann, ich schaute ihn an und es war für mich wirklich was ganz Besonderes. Und er war freudig und lächelte mit seinen, wie man nur lächeln kann, mit seinen Augen und seinem Mund. Und am Schluss kramte mein Vater irgendwo und gab ihm einen alten, aber nicht so verschossenen, sondern einen gebrauchten, aber trotz allem noch guten Mantel als Weihnachtsgeschenk mit. Ich habe damals viel gelernt für die Zukunft und auch für mein weiteres Leben. Und ich möchte dies mit euch teilen und ich wünsche euch, dass ihr auch solche Erlebnisse habt und über hinaus, wenn Weihnachten vorbei ist, daran denkt, wir sind doch alles nur Menschen und wir brauchen einander. Bitte denkt dran und dann feiert mit uns, mit schönen Songs, die jetzt folgen. Mit Frankie Goes to Hollywood, The Power of Love, The Pogues mit A Fairy Tale of New York und Bing Crosby, I'm Dreaming of a White Christmas. Frohe Weihnachten in diesem Sinne.

0: Oh, die Bettchen glühen, der Rotwein kommt gut an, die anderen Getränke auch, das leckere Essen, wunderbar, ich freue mich. Und jetzt kommen wir zu Lametta. Lametta ist im Prinzip auch blattgeklopftes Schwermetall, deswegen war es mal ein bisschen jetzt heftiger hier. Da freut sich das Christkind und auch der Christmann dreht am Rad. Haben wir Subway to Sally mit Eisheilige Nacht. John Sloman, X-Ray, Gary Moore und auch Praying Mantis, Lone Star nicht vergessen mit Have Yourself a Merryful Christmas und Rob Halford, bekannt auch von der Band Judas Priest, muss man sagen, mit A Holy Night und am guten, dazu guter Letzt noch die Def Leppard mit We All Need Christmas. So viel mit für euch und die Julia bringt weitere Getränke. Julia, Tisch 1 bis 10, noch mal eine Runde. Geht auf Kosten des Hauses. Dankeschön.
1: Mann, hier ist ja richtig was los. Und die Gäste kommen. Oh, da geht die Tür auf. Wer kommt denn da rein? Ja, das sind ja gleich mehrere. Hallo, wen haben wir denn da? Ach, das ist unser Team. Ja, dann hören wir doch mal, was die noch zur Weihnachtsfeier beizutragen haben. Kommt, Leute, setzt euch. Ich habe ja schon ein schönes Bierchen von Julia gekriegt. Aber die kann natürlich auch alkoholfreie Sachen servieren. Aber was habt ihr denn alles so zur Weihnachtsfeier mitgebracht?
2: Hallo Yoshi, ich möchte die Gelegenheit nutzen, mich bei dir und unserem gesamten Team für die gute Zusammenarbeit und unseren Hörerinnen und Hörern für ihre Treue und die vielen Feedbacks zu bedanken. Ihr seid alle klasse und ohne euch wäre Radio Haspe nicht dasselbe. Ich wünsche euch eine schöne und friedliche Weihnachtszeit, eure Elke.
1: Lenny, du bist ja auch da. Was hast du denn so auf der Pfanne hier für Yoshi und das Soundcafé mit der Weihnachtsfeier?
3: Hallo liebe Zuhörer und Zuhörerinnen der gröberen Gangart hier auf Radio Haspe exklusiv. Ich wünsche euch frohe Weihnachten da draußen, eine schöne Adventszeit und natürlich alles, alles Gute fürs neue Jahr 2026. Wir hören uns.
1: Ja, logisch, Lenny, hören wir uns. Gar kein Problem, auch wenn es hier ein bisschen laut ist. Ach, da sehe ich Andy. Komm rüber, setz dich zu uns. Ich habe gehört, du hast was ganz Besonderes mitgebracht. Dann lass mal hören.